0: an die Autofahrer weitergegeben. Doch der Branchenverband wehrt sich, sagt, stimmt absolut nicht. Auffällig ist allerdings, dass der Rabatt je nach Region unterschiedlich weitergegeben wurde. Im Norden, da gab es den höchsten Preisrückgang, im Süden dagegen, da fiel er geringer aus. Claudia Wächter, Nachrichtenredaktion.
1: Drohen Postbankkunden bald längere Wartezeiten am Schalter? Die Gewerkschaft Verdi hat die Tarifverhandlungen mit der Deutschen Bank für gescheitert erklärt. Heute startet die Gewerkschaft unter der Belegschaft eine Urabstimmung über unbefristete Streiks.
2: Stimmen 75% für unbefristete Streiks, könnte es für Postbankkunden erneut aufwendiger werden, bei Callcentern durchzukommen oder sich in der Filiale beraten zu lassen. Schon in den letzten Wochen hatte es mehrfach Warnstreiks gegeben. Verdi fordert 8% mehr Geld, mindestens aber 300 Euro mehr im Monat. Azubis sollen 200 Euro mehr bekommen. Denn von den Rekordgewinnen der Konzernmutter Deutscher Bank würden die Beschäftigten kaum profitieren, hieß es. Auch pocht Verdi auf Beschäftigungs- und Standortgarantien und ein Recht auf Weiterbildung für die Beschäftigten. Tanja Wagner, Nachrichtenredaktion.
1: Zum Fußball. Mit Frankreich ist nun ein weiterer Turnierfavorit in die WM eingestiegen. Das Team um Superstar Mbappé besiegte Senegal am Abend mit 3:1. Der Weltmeister von 1998 und 2018 wirkte zunächst uninspiriert, kam aber in der zweiten Halbzeit in Fahrt.
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1: Ich bin Ursula Winkler. Die G7-Staaten wollen mit zusätzlichem Druck auf Russland die Bemühungen um ein Ende des Ukraine-Kriegs intensivieren. In einer Erklärung der Staats- und Regierungschefs vom Gipfeltreffen im französischen Evian heißt es, man werde die Sanktionen verschärfen, auch im Öl- und Gassektor. Neben zusätzlichen Waffen versprechen die G7-Staaten der Ukraine auch weitere Unterstützung, um den kommenden Winter zu bewältigen. Nach jahrelangem Ringen ist der nächste Schritt im Handelsstreit zwischen der EU und den USA gemacht. Das Europaparlament hat das umstrittene Zollabkommen gebilligt. Allerdings knüpfen die Abgeordneten ihre Zustimmung an klare Bedingungen.
2: Das EU-Parlament hatte die Zustimmung zum Handelsdeal mit den USA verzögert, denn zwischenzeitlich hatte US-Präsident Trump wieder höhere Zölle als vereinbart angekündigt. Das Parlament knüpfte sein Ja also an zwei Bedingungen. Erstens können die Vereinbarungen wieder ausgesetzt werden, falls neue US-Erhöhungen kommen. Und zweitens solle Trump Zölle auf Waschmaschinen und Produkte mit Stahlanteil auf 15% reduzieren. Falls nicht, will die EU ebenfalls solche Zölle prüfen. Insgesamt geht es hier um 30% des weltweiten Handels. Dieter Ebeling, Brüssel.
1: Mehr Sicherheit, mehr Sauberkeit und schnellere Reparaturen. Die Deutsche Bahn schickt bundesweit 44 mobile Handwerkerteams an ihre Bahnhöfe. Rund 200 zusätzliche Beschäftigte sollen Schäden künftig direkt vor Ort beheben.
3: Kaputte Scheiben, beschmierte Wände oder defekte Sitzbänke sollen künftig nicht mehr wochenlang auf ihre Reparatur warten. Die neuen Teams kümmern sich um genau solche Schäden und sind bundesweit unterwegs. Die Bahn will damit ihre Bahnhöfe sichtbarer in Schuss halten und schneller auf Probleme reagieren. Die Handwerker sind Teil eines größeren Programms, das seit Januar läuft. Dazu gehören auch zusätzliche Sicherheitskräfte und mehr Reinigungsaktionen an vielen Bahnhöfen. Zoe Tassovali, Nachrichtenredaktion.
1: Zum Fußball. Mit Frankreich ist am Abend ein weiterer Turnierfavorit in die WM eingestiegen, mit einem 3:1-Sieg gegen den Senegal. Im Anschluss setzte sich Norwegen gegen den Irak mit 4:1 durch und feierte den ersten WM-Sieg seit 28 Jahren.
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1: Ich bin Ursula Winkler. Die G7-Staaten wollen mit zusätzlichem Druck auf Russland die Bemühungen um ein Ende des Ukraine-Kriegs intensivieren. In einer Erklärung der Staats- und Regierungschefs vom Gipfeltreffen im französischen Evian heißt es, man werde die Sanktionen verschärfen, auch im Öl- und Gassektor. Neben zusätzlichen Waffen versprechen die G7-Staaten der Ukraine auch weitere Unterstützung, um den kommenden Winter zu bewältigen. Künstliche Intelligenz wird immer wichtiger, nicht nur für die Wirtschaft, sondern auch für die Sicherheit. Bundesinnenminister Dobrindt warnt davor, dass Deutschland bei der KI-Entwicklung den Anschluss verliert und fordert mehr technologische Eigenständigkeit.
2: Wer nicht mitentwickelt, der riskiert zum Opfer zu werden, warnt der Minister. Er will raus aus Abhängigkeiten, aber auch mehr Schutz vor Cyberattacken. Ein Zentrum gegen hybride Bedrohungen hat er gerade in Berlin eröffnet. Eine Art Plattform, damit sich die Sicherheitsbehörden hier besser koordinieren können beim Kampf gegen solche Angriffe. Die kommen vor allem aus China und Russland und haben zum Beispiel auch das Ziel, Wahlen zu beeinflussen, die öffentliche Meinung. Claudia Wächter, Nachrichtenredaktion.
1: Wer diesen Sommer in Deutschland in Seen, Flüssen oder im Meer schwimmen geht, kann das aller Voraussicht nach bedenkenlos tun. Ein Bericht der Europäischen Umweltagentur bescheinigt Europas Badegewässern überwiegend eine ausgezeichnete Wasserqualität.
3: Unter den 29 analysierten Ländern landet Deutschland bei der Badewasserqualität auf Platz 7. Das ist nicht schlecht. Österreich belegte sogar Platz 4. Mehr als 2000 deutsche Badeplätze wurden als exzellent bewertet, 26 nur als ausreichend. Insgesamt hat sich die Qualität der Badegewässer der Untersuchung zufolge in den vergangenen Jahrzehnten deutlich verbessert. Dabei sind Flüsse durch die Bank etwas schlechter zum Baden als Seen. Insgesamt wurden 22.000 Badestellen geprüft. Relativ schlecht schnitten dabei Belgien, Ungarn, Polen, Estland und Albanien ab. Dieter Ebeling, Brüssel.
1: Zum Fußball. Mit Frankreich ist am Abend ein weiterer Turnierfavorit in die WM eingestiegen, mit einem 3:1-Sieg gegen den Senegal. Im Anschluss setzte sich Norwegen gegen den Irak mit 4:1 durch und feierte den ersten WM-Sieg seit 28 Jahren.
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1: Ich bin Ursula Winkler. Die USA und die anderen G7-Staaten wollen mit zusätzlichem Druck auf Russland die Bemühungen um ein Ende des Ukraine-Kriegs intensivieren. In einer Erklärung der Staats- und Regierungschefs vom Gipfeltreffen im französischen Evian heißt es, man werde die Sanktionen verschärfen, auch im Öl- und Gassektor. Außerdem habe man vereinbart, die Lieferung von weitreichenden Waffen und Luftverteidigungskapazitäten auszuweiten. Neben zusätzlichen Waffen versprechen die G7-Staaten der Ukraine auch zusätzliche Unterstützung, um den kommenden Winter zu bewältigen. Kurz vor dem Ende des Tankrabatts zieht die Monopolkommission eine erste Bilanz. Demnach kam die Steuersenkung an den Zapfsäulen größtenteils bei den Autofahrern an. Ein kleiner Teil der Entlastung blieb aber bei dem Mineralölunternehmen hängen.
2: Cent um Cent läppert sich. Bis zu 200 Millionen Euro haben die Mineralölkonzerne eingesackt. Vor allem beim Diesel haben sie danach die Steuersenkungen nicht komplett an die Autofahrer weitergegeben. Doch der Branchenverband wehrt sich, sagt, stimmt absolut nicht. Auffällig ist allerdings, dass der Rabatt je nach Region unterschiedlich weitergegeben wurde. Im Norden, da gab es den höchsten Preisrückgang, im Süden dagegen, da fiel er geringer aus. Claudia Wächter, Nachrichtenredaktion.
1: Drohen Postbankkunden bald längere Wartezeiten am Schalter? Die Gewerkschaft Verdi hat die Tarifverhandlungen mit der Deutschen Bank für gescheitert erklärt. Heute startet die Gewerkschaft unter der Belegschaft eine Urabstimmung über unbefristete Streiks.
3: Stimmen 75% für unbefristete Streiks, könnte es für Postbankkunden erneut aufwendiger werden, bei Callcentern durchzukommen oder sich in der Filiale beraten zu lassen. Schon in den letzten Wochen hatte es mehrfach Warnstreiks gegeben. Verdi fordert 8% mehr Geld, mindestens aber 300 Euro mehr im Monat. Azubis sollen 200 Euro mehr bekommen. Denn von den Rekordgewinnen der Konzernmutter Deutscher Bank würden die Beschäftigten kaum profitieren, hieß es. Auch pocht Verdi auf Beschäftigungs- und Standortgarantien und ein Recht auf Weiterbildung für die Beschäftigten. Tanja Wagner, Nachrichtenredaktion.
1: Zum Fußball. Mit Frankreich ist am Abend ein weiterer Turnierfavorit in die WM eingestiegen, mit einem 3:1-Sieg gegen den Senegal. Im Anschluss setzte sich Norwegen gegen den Irak mit 4:1 durch und feierte den ersten WM-Sieg seit 28 Jahren.
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4: Wegen Reinigungsarbeiten ist die A39 Braunschweig Richtung Wolfsburg zwischen Mörse Nord und Fallersleben aktuell gesperrt. Und Blitzer haben wir in Wolfsburg auf der Hesslinger Straße und der Braunschweiger Straße. In Braunschweig auf dem Madammenweg und auf der L614 in Höhe Fümmelse. Und habt ihr auch noch was gesehen? Blitzer oder Staus oder noch was anderes Wichtiges für den Verkehr, ruft doch gerne durch oder schickt eine WhatsApp-Text oder auch Sprachnachricht an die 0800 16 und 3x die 38. Vielen Dank.
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4: Oh, die Hälfte der Woche ist schon fast wieder rum, beziehungsweise wir starten in die Hälfte der Woche, der Mittwochmorgen. 4:05. Haltet durch, wenn ihr noch auf der Nachtschicht seid und gut wach werden, wenn ihr jetzt zur Frühschicht müsst. Wir helfen euch dann beim Wachwerden mit euren Lieblingssongs, gleich Olivia Rodrigo und Drop Dead. Wunderschöne Nummer, hört ihr in rund 2 Minuten. Ich bin Stefan, schönen guten Morgen.
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0: Fünf Minuten vor 5:30 haben wir es. Habt einen schönen Mittwochmorgen mit Radio 38. Von einem Waffenalarm an einer Gifhorner Schule war gestern zunächst die Rede am Nachmittag. Die Polizei hat dann sogar einen größeren Einsatz gestartet. Worum es am Ende tatsächlich ging, das hört ihr gleich in den Regionalnachrichten um 5:30.
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0: langsam schon mal wieder den Grill zurecht rücken und schon mal putzen. Das ist heute wieder ein richtiges Wetter dafür.
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0: Um 6:01 ist es nicht nur hell, sondern nein, tatsächlich auch schön sonnig mit nur recht wenig Wolken. Im Laufe des Tages wird es die ganze Zeit mehr Sonne als Wolken geben. Sehr angenehm und es bleibt heute auch wiederum trocken, ähnlich wie bereits gestern. Heute mit Werten bis zu 24 Grad. Das ist tatsächlich schon mal ein Grillwetter. Wenn nicht heute, dann aber morgen. Da, sagt der Radio 38 Wettertrend, nochmal mehr Sonne als Wolken. Bis zu 10 Stunden wird sie unterwegs sein, also im Prinzip den gesamten Tag. Recht wenig Wolken und auch da bleibt es natürlich entsprechend trocken bei bis zu 29 Grad. Da kratzen wir also fast an den 30 Grad und genau die überspringen wir dann, diese Marke, am Freitag. Da werden es bis zu 33 Grad, den gesamten Tag über richtig schön viel Sonne. Und wie das dann so oft ist, wenn es so richtig schön warm ist, dann gegen Abend oder in der Nacht zum Samstag, da müssen wir auch so ein bisschen schon mal mit Gewittern rechnen.
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2: Ich bin Alina Wollin, einen schönen guten Morgen. Ein vermeintlicher Waffenalarm hat für einen größeren Polizeieinsatz an einer Gifhorner Schule gesorgt. Laut Polizei konnte allerdings schnell Entwarnung gegeben werden. Paula Bayer aus der Radio 38 Aktuell Redaktion mit den Einzelheiten.
3: Zwei Schüler hatten am Nachmittag gemeldet, dass sich ein bewaffneter Mann auf dem Pausenhof der Dietrich-Bonhoeffer-Schule aufhalten würde. Die Beamten konnten einen 23-jährigen Verdächtigen in einer Nachbarstraße stellen. Als die Beamten noch einmal mit den Schülern sprachen, gaben diese an, sie hätten den jungen Erwachsenen kurz zuvor im Bereich der Flutmulde kennengelernt. Dort habe er angedeutet, er habe eine Schreckschusswaffe dabei. Bei der Durchsuchung wurde allerdings keine Waffe gefunden. Laut Polizei bestand zu keinem Zeitpunkt eine Gefahr für die Schule oder die Öffentlichkeit.
2: Die Kinder im Landkreis Helmstedt sind fit für die Grundschule, zumindest der größte Teil. Rund 1000 Kids haben die Schuleingangsuntersuchungen in den vergangenen Monaten hinter sich gebracht, heißt es aus dem Kreishaus. Dabei wird neben der ärztlichen Untersuchung und einem Seh- und Hörtest auch die Schulreife geprüft. Aus den Ergebnissen wird den Sorgeberechtigten eine Empfehlung zur geeigneten Schulform gegeben, aber auch Informationen zu Fördermöglichkeiten gibt es. Problematisch waren für die Durchführung nicht nur bauliche Maßnahmen oder Personalengpässe seitens des Amtes, Sprachbarrieren oder auch Wohnortwechsel der Familien erschwerten die Arbeit. Erfreulich ist, dass 90% der untersuchten Kinder die Voraussetzungen für einen gelungenen Schulstart erfüllten. Nur ein kleiner Teil benötigt besondere Förderung. In diesen Fällen wurden die Möglichkeiten zur Unterstützung besprochen. Schon im August werden die Untersuchungen der nächsten Schulkinder gestartet, damit auch bei den Einschulungen 2027 alles glatt läuft. Neuzugang Nummer 5 bei Eintracht Braunschweig. Torhüter Benjamin Upphoff trägt ab sofort den roten Löwen auf der Brust. Der 32-Jährige wechselt ablösefrei vom Drittligisten Hansa Rostock in die Löwenstadt und hat einen Vertrag bis zum Sommer 2028 unterschrieben. Das teilt der Verein mit. Laut Sportgeschäftsführer Benjamin Kessel soll der erfahrene Neuzugang den Konkurrenzkampf auf der Torwartposition erhöhen und wichtige Impulse für die ganze Mannschaft setzen. Upphoff selbst sagt, er freue sich auf die Aufgabe und werde alles dafür geben, um mit dem Team erfolgreich zu sein und die Ziele zu erreichen.
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0: Am Abend hat es einen Unfall gegeben auf der A39 und nun laufen die Reinigungsarbeiten. Da ist die A39 Braunschweig Richtung Wolfsburg zwischen Mörsenord und Fallersleben aktuell gesperrt. Blitzer, die haben wir zurzeit in Wolfsburg auf der Hesslinger Straße und der Braunschweiger Straße. In Süpplingen stehen sie auf der Hauptstraße, das hat der Achim gemeldet. Vielen Dank, Achim. In Braunschweig haben wir einen auf dem Madammweg und auf der L614 in Höhe Fümmelse. Habt ihr auch noch was gesehen? Blitzer oder auch Staus? Dann immer her damit. Gerne durchrufen oder WhatsApp, Text oder auch Sprachnachricht schicken. Die Nummer 0800, dann 16 und dreimal die 38. Vielen Dank.
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0: Um 6:04 mit Stefan. Auch in der vergangenen Nacht und bereits am Abend gab es ja wieder einige Spiele in der aktuell laufenden Fußball-WM. Und wir schauen gleich mal, wer gespielt hat und wie die Spiele ausgegangen sind. Und wir befassen uns mit einer interessanten Frage. Wer regelmäßig die Spiele schaut, stellt ja fest, dass jetzt immer in der Mitte der jeweiligen Halbzeiten, also Mitte der ersten Halbzeit und auch Mitte der zweiten Halbzeit, eine Trinkpause eingeführt wird. Wozu eigentlich? Und warum immer? Also unabhängig auch von der Hitze. Und wir werfen auch gleich mal einen Blick ins deutsche WM-Camp mit WM-Reporter Till Ulich nach nur 3 Songs. Schönen guten Morgen.
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0: 5.44 Uhr haben wir es und bei der Fußball-WM sind bei den Spielen seit gestern Abend im Schnitt 4 Tore pro Spiel gefallen.
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0: Da war am Abend zunächst das Spiel zwischen Frankreich und dem Senegal zur Halbzeit 0-0, aber dann so richtig los ging es in der zweiten Halbzeit und dann 3-1 für Frankreich. Der Irak verliert gegen Norwegen mit 1-4, Halbzeitstand schon 1-2 und Argentinien zur Halbzeit 1-0 gegen Algerien, aber dann am Ende insgesamt ein 3-0. Und in einer knappen Viertelstunde geht's los beim Spiel zwischen Österreich und Jordanien. So viel zu den jetzt vergangenen Spielen und WM-Reporter Till Uhlich, ein Thema, was auffällt, wenn man jetzt diese WM so ein bisschen beobachtet und die Spiele sich auch direkt anschaut. In jedem Spiel gibt es ja pro Halbzeit eine Trinkpause. Das haben wir so bisher noch nicht gesehen. Wozu das Ganze? Und warum eigentlich immer?
2: Na, zunächst mal liegt es daran, dass die FIFA das angeordnet hat. Bei jedem WM-Spiel wird es diese Trinkpausen auch bis zum Turnierende geben. Macht aufgrund der manchmal hohen Temperaturen in den Stadien Sinn. Allerdings in Houston, wo die deutsche Mannschaft zum Beispiel gegen Curaçao gespielt hat, da ist das Stadion klimatisiert bei 20 Grad. Kann man über eine Trinkpause sehr trefflich diskutieren. Andersrum ist es für die Trainer sicherlich ein großer Vorteil. Wenn du nur in der Halbzeit korrigieren kannst, ist das eine Sache, aber mit diesen beiden zusätzlichen Trinkpausen dreimal pro Spiel die Mannschaft neu einstellen zu können. Die Trainer werden sich da kaum drüber beschweren. Der ein oder andere Spieler findet es nicht so gut. Nimmt manchmal auch ein bisschen den Spielfluss.
0: Ja, eben, das stimmt natürlich auch. Jetzt gucken wir noch mal kurz ins deutsche WM-Camp. Nach dem 7-1 gegen Curaçao war gestern frei. Wie ist denn so die Lage bei unseren Jungs?
2: Ja, soweit so gut, kann man sagen. Die deutsche Mannschaft hat gestern tatsächlich mal entspannt. Einige Spieler hatten Besuch von ihren Frauen oder Freundinnen. Heute geht's dann sozusagen ja rein in die Vorbereitung auf die Elfenbeinküste. Das ist der nächste Gegner am Samstag. Joshua Kimmich allerdings, der Kapitän, der war zu Gast bei der Pressekonferenz und der hat nochmal zurückgeblickt und so ein bisschen unterstrichen, wie wichtig der Auftaktsieg war und wie gut sich das anfühlt.
3: Ich glaube, dass es generell natürlich ein Sieg war, der erwartet wurde, von außen, von uns selber auch. Dass es aber trotzdem auch in der Art und Weise ein überzeugender Sieg war. Wir hätten, glaube ich, noch deutlich mehr Tore machen können und wir haben jetzt auch im Turnierverlauf gesehen, in den ersten Spielen, dass es auch nicht selbstverständlich ist, ein Spiel dann gegen, ja, natürlich einen unterlegenen Gegner, aber trotzdem so hoch und so souverän zu gewinnen.
2: Tja, schlechte Nachrichten gibt es tatsächlich nicht, denn weiterhin sind alle Spieler fit für den Samstag. Die Elfenbeinküste definitiv mal ein ganz anderes Kaliber, das ist Fakt, aber die deutsche Mannschaft scheint zur richtigen Zeit in einer, sagen wir mal, zumindest sehr ordentlichen Form. Insofern dürfen wir, glaube ich, ganz guter Hoffnung sein.
0: Dankeschön, WM-Reporter Till Uhlich. Und ja, Anpfiff im zweiten deutschen Spiel ist am Samstag gegen die Elfenbeinküste dann um 22 Uhr unserer Zeit in Toronto.
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0: Es ist 6:03. Habt einen wunderschönen Mittwochmorgen. Noch vor den Radio 38 Nachrichten 6:00. Pat Benatar und Hit Me With Your Best Shot, der 80er Flashback. Wunderschöne Nummer. In nicht mal mehr einer Minute.
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0: 6 Uhr haben wir es. Wunderschönen Mittwochmorgen euch.
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0: Es ist heute schon ein schöner Tag. Viel Sonne wieder mit dabei, ähnlich wie gestern. Und nur recht wenig Wolken. Es bleibt trocken. Es ist so ein Mix aus beidem. Aber ein angenehmer Tag mit bis zu 24 Grad. Und der Radio 38 Wettertrend zeigt, es geht noch weiter hoch. Morgen bis zu 29 Grad. Nochmal ein bisschen mehr Sonne. Und noch ein Stück drauf legen wir dann am Freitag. Nicht wir, aber die Sonne mit bis zu 13. Stunden, also im Prinzip den gesamten Tag über Sonne und bis zu 33 Grad. Erst gegen Abend wird es uns ein bisschen Regen geben und in der Nacht zum Samstag ist auch noch mal etwas Gewitter drin.
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2: Ich bin Uli Reitinger. Die USA und die anderen G7-Staaten wollen mit zusätzlichem Druck auf Russland die Bemühungen um ein Ende des Ukraine-Krieges intensivieren. In einer Erklärung der Staats- und Regierungschefs vom Gipfeltreffen im französischen Evian heißt es, man werde die Sanktionen verschärfen, auch im Öl- und Gassektor.
3: Russland soll unter Druck gesetzt werden, nicht nur mit Sanktionen gegen den Energiesektor. Die G7-Staaten wollen auch mehr Waffen an die Ukraine liefern und versprechen dem Land weitere Unterstützung für den nächsten Winter. Sie sehen ukrainische Fortschritte an der Front und sprechen auch nach dem US-Deal mit dem Iran von einem richtigen Zeitpunkt. Das Rahmenabkommen soll am Freitag von den USA und dem Iran unterzeichnet werden. Ursula Winkler, Nachrichtenredaktion.
2: Straßen, Schulen und Sporthallen instand zu halten, kostet so viel Geld, dass viele Kommunen nicht mehr hinterherkommen. Nach einer aktuellen Umfrage der KfW Bank beträgt der Investitionsrückstand geschätzt rund 231 Milliarden Euro, ein neuer Negativrekord.
4: Bei Schulen fehlt aktuell das meiste Geld und auch bei der Instandhaltung von Straßen sieht's schlecht aus, was die vielen Schlaglöcher beweisen. Aber auch bei Sportstätten und beim Katastrophenschutz wachsen die Rückstände. Helfen sollte eigentlich das verabschiedete Sondervermögen des Bundes, aber die meisten Kommunen gehen nicht davon aus, dass das Geld daraus in diesem Jahr für zusätzliche Projekte bei ihnen ankommt. Tanja Wagner, Nachrichtenredaktion.
2: Jugendliche in der EU sehen die Auswirkungen von Social Media auf ihre eigene mentale Gesundheit deutlich positiver als ihre Eltern. Das geht aus einer von der EU-Kommission beauftragten Umfrage hervor. Knapp die Hälfte der befragten 13- bis 18-Jährigen vermutet einen positiven Effekt durch soziale Netzwerke. Bei den befragten Eltern liegt der Anteil bei nur rund einem Fünftel. Zum Sport. Lionel Messi hat Argentinien mit einem Dreierpack zu einem perfekten WM-Auftakt geführt und selbst mit WM-Rekordtorschütze Miroslav Klose gleichgezogen. Der Titelverteidiger aus Argentinien gewann dank der drei Messi-Tore sein erstes Spiel gegen Argentinien mit 3:0. Auch die Top-Torjäger aus Frankreich und Norwegen haben ihren Nationen zu Auftaktsiegen bei der Weltmeisterschaft verholfen. Die Franzosen schlugen den Senegal mit 3:1, Mbappé traf zweimal, Norwegen gewann gegen den Irak sogar mit 4:1 und auch Erling Haaland erzielte 2 Tore.
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0: Wegen Reinigungsarbeiten ist die A39 nach einem Unfall Braunschweig Richtung Wolfsburg zwischen Mörsenord und Fallersleben noch gesperrt. Und Blitze haben wir in Wolfsburg auf der Hässlinger Straße und der Braunschweiger Straße. In Süpplingen stehen sie auf der Hauptstraße, dann in Braunschweig auf dem Madammenweg und auf der L614 in Höhe Fümmelse. Habt ihr auch noch was gesehen? Blitzer oder Staus, dann gerne durchrufen oder WhatsApp, Text oder Sprachnachricht schicken an die 0800 eine 6 und 3 mal die 38. Und da bekommen wir gerade was. Der Bahnübergang Zeller-Herrstraße zwischen Wartenbüttel und Oelper ist ausgefallen. Bisher 15 Minuten. Die Polizei ist aber informiert. Eine Nachricht, die wir von Chris bekommen haben. Vielen Dank, Chris, für deine Meldung. So einfach geht's über WhatsApp 0800 eine 6 und 3 mal die 38.
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0: Um 4:04 mit Stefan. Darauf müssen wir anstoßen. Ein Satz, der häufig fällt, wenn es irgendetwas zu feiern gibt. Ja, warum aber stoßen wir eigentlich an? Wo kommt dieser Brauch her? Darüber sprechen wir gleich. Schönen guten Morgen.
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0: 6 Uhr und 12 haben wir es. Hier ist Radio 38. Einen wunderschönen Mittwochmorgen euch. Auf einer Party seien M-Paare. Jeder stößt mit jedem anderen einmal an, außer mit sich selbst und seinem Partner. Wie oft erklingen die Gläser? Das ist so eine typische Matheaufgabe aus der Kombinatorik, die man immer wieder mal berechnen muss und dann kommen ganz spannende Sachen raus. Und diese typische Aufgabe lässt mich noch was anderes fragen. Wo kommt denn das eigentlich her, dass man überhaupt anstößt, wenn man irgendwas zu feiern hat zum Beispiel? Das fragt nicht nur ich mich, das fragt sich auch der Carsten aus Marienborn. Woher kommt der Brauch, dass wir bei feierlichen Anlässen mit unseren Getränken anstoßen, bevor wir trinken? Und der Carsten aus Braunschweig, mein Kollege, der weiß das.
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2: Der Brauch des Anstoßens entstand schon im Mittelalter. Aber damals ging es nicht darum, sich gegenseitig seine Sympathien zu zeigen. Vielmehr war das Anstoßen eine gewisse Form des Selbstschutzes. Denn im Mittelalter, da war Selbstjustiz gang und gäbe. Und so wurden Feinde oder Rivalen oft einfach eigenhändig aus dem Weg geräumt. Um sich nun vor hinterlistigen Vergiftungen durch den Gegenüber zu schützen, stieß man mit seinen Kelchen so stark an, dass sich beide Getränke vermischten. So konnte man sichergehen, dass man keinem Mordanschlag durch Gift zum Opfer fiel. Stieß der Gegenüber nicht ausreichend oder gar nicht mit einem anderen, machte er sich verdächtig. Ja, glücklicherweise kann diese Vorsichtsmaßnahme heute außer Acht gelassen werden. Stilberater empfehlen sogar in offiziellen Kreisen nicht anzustoßen. Das Risiko, zu schwungvoll anzustoßen und dabei was zu verkleckern, sei zu groß. So reicht es, das Glas zu erheben. Es sei denn, der Gastgeber beginnt seinerseits mit der Anstoßerei. Dann ist er selber schuld, wenn etwas daneben geht. Habt ihr auch eine Frage an unsere Wissen2Go-Redaktion? Schreibt uns eine Mail an redaktion@radio38.de.

6.17 Uhr haben wir es. Das ist der Mittwochmorgen. Ihr hört Radio 38 mit euren Lieblingssongs. Gleich mit 12 to 12 von Somber. Heute wirklich ein schöner Tag. Ähnlich wie wir es gestern schon hatten. Fast 1:1 das gleiche Wetter nochmal. Also viel Sonne heute mit dabei. Immer wieder so ein paar Wolken, aber wirklich ein angenehmer Tag mit Werten bis zu 24 Grad. Und es bleibt auch heute wieder trocken. Kurzer Blick auf den Verkehr. Soweit alles gut, alles frei. Wegen Reinigungsarbeiten ist aber auf der A39 Braunschweig Richtung Wolfsburg nach einem Unfall, der schon am Abend passiert ist, zwischen Mörse Nord und Fallersleben die rechte Spur gesperrt. Und schon mal eine gute Nachricht noch aus Braunschweig. Die Innenstadt, die ist jetzt wieder passierbar. Also die sind mit dem Abbau des Tag des Niedersachsens besser vorangekommen als gedacht. Eigentlich sollte es bis heute Abend laufen. Jetzt also tatsächlich wieder alles wie vor dem Tag der Niedersachsen. Euch weiterhin eine gute und sichere Fahrt durch die Region. Habt ihr aber was gesehen, Blitzer, Staus oder irgendwas anderes Wichtiges, ruft gerne durch oder schickt uns eine WhatsApp, Text oder auch Sprachnachricht. Die kostenfreie Nummer 0800 16 und dreimal die 38. Vielen Dank.

0: Hans Zimmer ist da, ist besser bekannt als der Künstler Alle Farben mit Baby Goodbye. 6:23 Uhr haben wir es. Hier ist Radio 38 am Mittwochmorgen. Rund 1000 Kinder im Kreis Helmstedt sind in einer Schuleingangsuntersuchung auf ihre Schulfähigkeit geprüft worden. Was alles zu dieser Prüfung gehörte und wie das Fazit ausgefallen ist, das hört ihr gleich in den Radio 38 Regionalnachrichten um 6:30 Uhr.
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0: Tokyo Hotel mit Love Who Loves You Back. Eine Minute vor 6:30 haben wir es. Schönen Mittwochmorgen euch.
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0: Schöne Sonne haben wir heute, also recht ähnlich das Wetter heute ganz grundsätzlich wie gestern bereits. Also es bleibt trocken und wir haben so einen Mix aus Sonne und Wolken, beides mit dabei. Bei Temperaturen heute bis zu 24 Grad sind immer wieder Momente dabei, wo wir wirklich auch schön viel Sonne miterleben. Das ist toll. Und es wird noch mehr die nächsten Tage. Der Radio 38 Wettertrend zeigt morgen bis zu 10 Stunden Sonne, also fast den gesamten Tag. Und wir kratzen ganz nah an der 30 Grad Marke, 29 in der Spitze. Sonne und Wolken wiederum im Wechsel, aber noch mehr Sonne als heute und noch ein bisschen schöner, also wenn man Temperaturen über 30 Grad schön findet, ist ja zweigeteilt, ich gehöre dazu, aber generell haben wir am Freitag dann Temperaturen bis zu 33 Grad. Ganz viel Sonne den gesamten Tag über, am Abend kommt dann auch eine kleine Abkühlung, etwas Regen wird es geben und in der Nacht zum Samstag, da ist auch ein bisschen Gewitter möglich.
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2: Ich bin Alina Wallin, einen schönen guten Morgen. Ein vermeintlicher Waffenalarm hat für einen größeren Polizeieinsatz an einer Gifhorner Schule gesorgt. Laut Polizei konnte allerdings schnell Entwarnung gegeben werden. Paula Bayer aus der Radio 38 Aktuell Redaktion mit den Einzelheiten.
3: Zwei Schüler hatten am Nachmittag gemeldet, dass sich ein bewaffneter

0: alter Mann auf dem Pausenhof der Dietrich-Bonhoeffer-Schule aufhalten würde. Die Beamten konnten einen 23-jährigen Verdächtigen in einer Nachbarstraße stellen. Als die Beamten noch einmal mit den Schülern sprachen, gaben diese an, sie hätten den jungen Erwachsenen kurz zuvor im Bereich der Flutmulde kennengelernt. Dort habe er angedeutet, er habe eine Schreckschusswaffe dabei. Bei der Durchsuchung wurde allerdings keine Waffe gefunden. Laut Polizei bestand zu keinem Zeitpunkt eine Gefahr für die Schule oder die Öffentlichkeit.
1: Die Kinder im Landkreis Helmstedt sind fit für die Grundschule, zumindest der größte Teil. Rund 1000 Kids haben die Schuleingangsuntersuchungen in den vergangenen Monaten hinter sich gebracht, heißt es aus dem Kreishaus. Dabei wird neben der ärztlichen Untersuchung und einem Seh- und Hörtest auch die Schulreife geprüft. Aus den Ergebnissen wird den Sorgeberechtigten eine Empfehlung zur geeigneten Schulform gegeben, aber auch Informationen zu Fördermöglichkeiten gibt es. Problematisch waren für die Durchführung nicht nur bauliche Maßnahmen oder Personalengpässe seitens des Amtes, Sprachbarrieren oder auch Wohnortwechsel der Familien erschwerten die Arbeit. Erfreulich ist, dass 90% der untersuchten Kinder die Voraussetzungen für einen gelungenen Schulstart erfüllten. Nur ein kleiner Teil benötigt besondere Förderung. In diesen Fällen wurden die Möglichkeiten zur Unterstützung besprochen. Schon im August werden die Untersuchungen der nächsten Schulkinder gestartet, damit auch bei den Einschulungen 2027 alles glatt läuft. Neuzugang Nummer 5 bei Eintracht Braunschweig, Torhüter Benjamin Upphoff, trägt ab sofort den roten Löwen auf der Brust. Der 32-Jährige wechselt ablösefrei vom Drittligisten Hansa Rostock in die Löwenstadt und hat einen Vertrag bis zum Sommer 2028 unterschrieben. Das teilt der Verein mit. Laut Sportgeschäftsführer Benjamin Kessel soll der erfahrene Neuzugang den Konkurrenzkampf auf der Torwartposition erhöhen und wichtige Impulse für die ganze Mannschaft setzen. Upphoff selbst sagt, er freue sich auf die Aufgabe und werde alles dafür geben, um mit dem Team erfolgreich zu sein und die Ziele zu erreichen.
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3: Wegen Reinigungsarbeiten ist auf der A39 Braunschweig Richtung Wolfsburg nach einem Unfall von gestern zwischen Mörse Nord und Fadersleben die rechte Spur noch gesperrt. Und Blitzer haben wir auf der B188 in Gifhorn auf der Bromer Straße. In Wolfsburg stehen sie auf der Hesslinger Straße und der Braunschweiger Straße. In Peine auf der Duttenstädter Straße, in Süpplingen auf der Helmstädter Straße. Dann in Braunschweig auf dem Madammenweg, in Salzgitter-Tiede am Panscheberg, auf der L614 in Höhe Fümmelse. Und in Salzgitter-Ohlendorf auf der Konsul-Wasmus-Straße. Und habt ihr auch noch was gesehen? Blitzer oder auch Staus dann oder was anderes? Dann immer her damit. Gerne durchrufen oder WhatsApp-Text oder auch Sprachnachricht an die 0800, dann eine 6 und dreimal die 38. Vielen Dank.
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3: Um 6:53 mit Stefan. Mit Fußball-Zwischenergebnissen geweckt werden. Das ist bei der aktuellen Fußball-WM möglich, denn wir sind aktuell mittendrin im Spiel zwischen Österreich und Jordanien. Und soeben hat Österreich für das erste Tor des Spiels gesorgt. 1:0 steht es für Österreich. Gespielt ist jetzt rund eine halbe Stunde. Euch einen schönen Start in diesem Mittwoch. Jetzt mit Olivia Dean und So Easy to Fall in Love. Wir spielen eure Lieblingssongs.
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Take That featuring Lulu mit Relight My Fire um 6:41 Uhr. Schönen Mittwochmorgen euch und bei diesem wunderschönen Wetter, das wir gerade erleben dürfen, da denkt man doch wirklich an eins, oder? Es ist bestes Wetter, nicht nur zum Grillen. Jetzt beginnt auch wieder die Hochsaison für die Freibäder in unserer Region. Allein Freitag auch wieder Temperaturen von mehr als 30 Grad. Da braucht so mancher definitiv eine Abkühlung. Und es gibt auch wieder jede Menge Freibäder, die sich da auf euch freuen. Vielleicht auch einfach mal ja ein Bad ausprobieren, das ihr so bisher noch nicht kennt. Warum denn nicht? Eine Übersicht von Freibädern aus unserer Region, die findet ihr auf radio38.de. Habt einen schönen Mittwoch.

Habt einen schönen Start in den Mittwochmorgen mit Radio 38 um 6.48 Uhr und mit euren Lieblingssongs jetzt für euch Sixpence, None the Richer, There She Goes. Ab geht's.

0: 6.54 Uhr ist es, 6 Minuten vor 7. Die G7-Staaten treffen sich aktuell im französischen Evian und besprechen unter anderem, wie der Ukraine-Konflikt endlich gelöst werden könnte. Was sie dazu konkret auffordern, das hört ihr gleich in den Radio 38 Nachrichten um 7.
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0: Versteh mich nicht falsch. Don't get me wrong, die Pretenders sind das. Der 80er Flashback um 7 Uhr, euch einen wunderschönen Mittwoch.
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0: Ein herrlicher Start in diesen Tag. Viel Sonne gerade mit dabei, aber immer wieder auch begleitet von Wolken, von harmlosen Wolken, möchte ich dazu sagen. Ähnlich wie gestern, wieder trockenes Wetter heute. Temperaturen bis zu 24 Grad und der Radio 38 Wettertrend zeigt, es geht noch weiter aufwärts temperaturtechnisch. Morgen kratzen wir an den 30 Grad. Maximal 29 nach aktuellem Stand. Noch ein bisschen mehr Sonne als heute und etwas weniger Wolken. Es bleibt trocken. Auch der Freitag, ein sehr warmer Tag, sehr sonniger Tag mit bis zu 33 Grad sogar. Erst gegen Abend kommen dann so ein paar Wolken, die hier und da sogar etwas Regen bringen. Und in der Nacht zum Samstag, da müssen wir uns auch ein bisschen auf Gewitter einstellen.
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2: Ich bin Uli Reitinger. Die G7-Staaten wollen ihre Bemühungen um ein Ende des Ukraine-Kriegs verstärken. In einer Erklärung der Staats- und Regierungschefs vom Gipfeltreffen im französischen Evian heißt es, man werde die Sanktionen gegen Russland verschärfen, auch im Öl- und Gassektor. Heute geht der G7-Gipfel zu Ende.
3: Verlässliche Handelsbeziehungen und ein fairer globaler Wettbewerb stehen im Mittelpunkt des letzten Gipfeltages hier in Evian. Aktuell gibt es ein Ungleichgewicht im Welthandel, das geprägt ist durch ein Handelsbilanzdefizit der USA sowie China, das viel exportiert und wenig einkauft und Rekordüberschüsse erzielt. Europa produziert und exportiert zwar viel, sieht sich allerdings in der Klemme zwischen den Zöllen seines größten Abnehmers, den USA, sowie der chinesischen Konkurrenz, die seiner Industrie zusetzt. Aus Evian, Michael Evers.
2: Straßen, Schulen und Sporthallen instand zu halten, kostet so viel Geld, dass viele Kommunen nicht hinterherkommen. Der Investitionsrückstand hat mit geschätzt rund 231 Milliarden Euro ein Rekordniveau erreicht. Das hat eine Umfrage von Kämmereien im Auftrag der Förderbank KfW ergeben. Die Summe aus dem Vorjahr wurde damit um 7,2% übertroffen. Die Gewerkschaft Verdi hat die Tarifverhandlungen für die Beschäftigten der Postbank für gescheitert erklärt. Heute startet die Gewerkschaft unter der Belegschaft eine Urabstimmung über unbefristete Streiks.
4: Stimmen 75% für unbefristete Streiks, könnte es für Postbankkunden erneut aufwendiger werden, bei Callcentern durchzukommen oder sich in der Filiale beraten zu lassen. Schon in den letzten Wochen hatte es mehrfach Warnstreiks gegeben. Verdi fordert 8% mehr Geld, mindestens aber 300 Euro mehr im Monat. Azubis sollen 200 Euro mehr bekommen. Denn von den Rekordgewinnen der Konzernmutter Deutscher Bank würden die Beschäftigten kaum profitieren, hieß es. Auch pocht Verdi auf Beschäftigungs- und Standortgarantien und ein Recht auf Weiterbildung. Bildung für die Beschäftigten. Tanja Wagner, Nachrichtenredaktion.
2: Und noch zum Sport. Bei der Fußball-Weltmeisterschaft war es die Nacht der Top-Torjäger. Lionel Messi schoss Argentinien gegen Algerien mit einem Dreierpack zu einem klaren 3:0-Sieg. Er hat damit mit WM-Rekordtorschütze Miroslav Klose gleichgezogen. Beim 4:1-Sieg der Norweger gegen den Irak traf Erling Haaland zweimal und ebenfalls zwei Tore erzielte Kylian Mbappé beim 3:1-Erfolg Frankreichs gegen den Senegal.
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0: Wegen Reinigungsarbeiten nach einem Unfall von gestern ist auf der A39 Braunschweig Richtung Wolfsburg zwischen Mörse Nord und Fallersleben die rechte Spur gesperrt. Und Blitzer haben wir auf der B188 in Gifhorn auf der Bromer Straße. In Wolfsburg stehen sie auf der Dieselstraße, der Hesslinger Straße, der Heinrich-Nordhoff-Straße und auch der Braunschweiger Straße. In Peine auf der Duttenstädter Straße, in Süpplingen auf der Helmstädter Straße, dann in Braunschweig auf dem Madammenweg, in Salzgitter-Tiede am Panscheberg, auf der L614 in Höhe Fümmelse und in Salzgitter-Ohlendorf auf der Konsul-Wasmus-Straße. Und habt ihr auch noch was gesehen? Blitzer oder auch Staus? Dann immer her damit. Gerne durchklingeln oder WhatsApp, Text oder auch Sprachnachricht schicken. Die Nummer 0800, dann eine 6 und dreimal die 38. Vielen Dank.
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0: Um 5 Minuten nach 7 am Mittwochmorgen. das Handy während der Autofahrt nutzen. Vielleicht macht ihr das auch gerade. Offiziell natürlich verboten, aber trotzdem machen es halt eben sehr viele. Und die Zahl derer, die das tun, die steigt auch immer mehr. Dabei ist es natürlich ja sehr gefährlich. Der ADAC hat eine aktuelle Studie zu genau diesem Thema veröffentlicht. Wie die offiziellen Zahlen genau dazu aussehen und wie das mit der Handynutzung am Steuer gesetzlich geregelt ist, das hört ihr gleich. Schönen guten Morgen.
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0: Mittwochmorgen, 7.12 Uhr haben wir es. Hier ist Radio 38 mit euren Lieblingssongs. Angefangen haben sie schon in ihrer Schulzeit in Norwegen. Edward, Fredrik und Philipp, das war 2021, damals noch unter dem Namen Brødrene Bauser, was so viel bedeutet wie Gebrüder Bauser und zeitweise auch mit norwegischer Partymusik. Ja, mittlerweile sind sie etwas umgeschwenkt. Wie ihr aktueller Sound klingt, das hört ihr gleich. Neu bei Radio 38, The Bauser mit Magnetic. Ja, bei langen Autofahrten, da hat man natürlich irgendwie eigentlich Zeit, sich um all die Dinge zu kümmern, die gerade noch anstehen. Also die Zeit hätte man und deswegen tut man auch sehr viel, vielleicht manchmal am Handy, was natürlich offiziell nicht erlaubt ist. Dann auch manchmal in so einem Stop-and-Go-Stau, da ist die Verleitung natürlich noch ein bisschen größer, hier und da mal kurz was schreiben. Man kann vieles klären, nur man darf es halt eben offiziell nicht. Und das ist auch ein immer größeres Problem. Ja, denn tatsächlich nutzen immer mehr Menschen während der Autofahrt ihr Handy am Steuer. Und das geht jetzt auch aus einer aktuellen Erhebung vom Automobilclub ADAC hervor. Vanessa aus unserem Radio 38-Team, wie sieht es denn wirklich auf den Straßen aus?
1: Laut dem Automobilclub kommt es in Deutschland mittlerweile jedes Jahr zu fast 1 Milliarde Handyverstöße im Straßenverkehr. Bei einer Befragung von rund 10.000 Verkehrsteilnehmern, darunter auch Radfahrer, Motorradfahrer und E-Scooterfahrer, gab sogar jeder Zweite an, regelmäßig das Handy am Steuer zu nutzen. Oft geht es dabei nicht mal ums Telefonieren. Die meisten Unfälle geschehen tatsächlich schon bei einem kurzen Blick aufs Smartphone oder beim Beantworten einer Nachricht. Dabei spielt es auch keine Rolle, wie schnell man unterwegs ist. Denn wer schon bei 50 Kilometer die Stunde für nur 2 Sekunden auf sein Handy schaut, legt bereits 28 Meter praktisch blind zurück. Dieser kurze Moment der Unaufmerksamkeit reicht meistens schon dafür aus, dass man im Ernstfall nicht mehr rechtzeitig bremsen kann.
0: Ja, das war's dran. Wie ist denn die Handynutzung am Steuer gesetzlich geregelt?
1: Wer während der Autofahrt mit seinem Smartphone erwischt wird, muss sich auf ein Bußgeld von 100 € und einen Punkt in Flensburg einstellen. Gefährdet man dabei noch andere Verkehrsteilnehmer, gibt's neben 150 € Verwarngeld und 2 Punkten in Flensburg auch einen Monat Fahrverbot. Das gleiche gilt übrigens auch für die Nutzung von anderen Elektrogeräten, die in der Hand gehalten werden müssen, beispielsweise Tablets oder E-Readern. Auch die Forderung nach sogenannten Handyblitzern kommt in letzter Zeit immer öfter auf. Diese funktionieren genauso wie normale Geschwindigkeitsblitzer und erkennen mithilfe von künstlicher Intelligenz Handynutzung am Steuer. Bis jetzt kommen diese allerdings nur in Rheinland-Pfalz zum Einsatz.
0: Dankeschön, Vanessa. Handys am Steuer werden heutzutage zu einem immer größeren Problem. Ja, obwohl vielen das Risiko und die Bußgelder auch bekannt sind, lassen sich da immer mehr Menschen auch während der Fahrt von ihren Smartphones ablenken. Und falls euer Handy gerade geklingelt hat, um einen Ergebnisdienst durchzugeben, nicht draufschauen. Auch so die Info, Jordanien hat gerade beim Spiel gegen Österreich ausgeglichen. Jetzt steht es 1:1.
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Genau der richtige Sound für 7:18 Uhr, Mittwochmorgen. The Bowser und Magnetic, neu bei Radio 38. Kurzer Blick aufs Wetter, heute wiederum schön viel Sonne, ähnlich wie gestern. Immer wieder begleitet von ein paar Wolken, aber es bleibt trocken bei Temperaturen bis zu 24 Grad. Und Zellerherrstraße in Braunschweig, Wartenbüttel Richtung Hagenring, zwischen B214, A392 und Braunschweig. Hier gibt es eine Störung am Bahnübergang. Wer sich auskennt, wird gebeten, das Gebiet weiträumig zu umfahren. Habt ihr auch noch was gesehen? Blitzer oder auch Staus oder was anderes Wichtiges, dann immer her damit. Gerne durchklingeln oder WhatsApp-Text oder auch Sprachnachricht an die 0800 16 und 3 mal die 38. Vielen Dank.

0: Cultured Pearls mit Sugar Sugar Honey. 7:23 Uhr, das ist der Mittwochmorgen mit Radio 38. Wir haben aktuell in den Verkehrsnachrichten ja die Reinigungsarbeiten auf der A39 zwischen Mörsen-Nord und Fallersleben. Da gab es gestern einen Unfall, und wenn ein Unfall so lange Aufräumen und Reinigungsarbeiten nach sich zieht, dann muss da auch wirklich etwas Heftiges passiert sein. Und das ist leider auch der Fall. Was da bereits gestern passiert ist und Auswirkungen bis heute hat, das hört ihr gleich in den Regionalnachrichten um 7:30 Uhr.
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0: Jamiroquai und Little L um eine Minute vor 7:30.
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0: Also spätestens jetzt ist wieder Zeit, den Grill rauszuholen. Das Wetter lässt es auf jeden Fall zu. Schön viel Sonne auch heute wieder, ähnlich wie gestern. Ganz viel Sonne, aber auch ein paar Wolken mit dabei, die aber harmlos sind. Es bleibt trocken bei bis zu 24 Grad. Momentan sind wir bei 14 in Wolfenbüttel an der Ostfalia, auch in Helmstedt am Maschstadion und 14 sind es auch in Salzgitter-Bad am Bismarckturm. Der Radio 38 Wettertrend zeigt, die Tendenz geht noch weiter hoch, was die Sonnenstunden angeht. Morgen bis zu 10 Stunden, fast den ganzen Tag über Sonne mit bis zu 29 Grad und die 30-Grad-Marke, die knacken wir tatsächlich auch am Freitag mit bis zu 33 Grad den gesamten Tag über. Sehr sonnig, kaum Wolken mit dabei. Gegen Abend dafür dann schon ein paar mehr, die auch ein bisschen Regen bringen und in der Nacht zum Samstag, da ist auch teilweise Gewitter möglich.
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2: Ich bin Alina Wallin. Einen schönen guten Morgen. Eine der größten Ängste aller Autofahrer hat gestern auf der A39 zu einem Unfall geführt. Ein Falschfahrer ist frontal mit einem anderen Auto zusammengeprallt. Gestern Abend gegen 23.30 Uhr wurden bei dem Unfall zwischen dem Kreuz Wolfsburg-Königslutter und Flechtdorf 4 Menschen verletzt, das berichtet die Feuerwehr. 3 Insassen des einen Autos konnten den Wagen verletzt, aber selbstständig verlassen. Der mutmaßliche Falschfahrer wurde durch die Wucht des Aufpralls in seinem Auto eingeklemmt. Er wurde schwer verletzt. Die Feuerwehr brauchte fast 45 Minuten, um ihn aus dem Auto zu befreien. Alle Beteiligten kamen in Krankenhäuser. Insgesamt waren über 60 Einsatzkräfte der Feuerwehr.

0: Feuerwehr des Rettungsdienstes und der Polizei mit der Rettung und der Unfallaufnahme beschäftigt. Nach mehreren Stunden konnte die bis dahin vollgesperrte A39 wieder freigegeben werden. Bei einem Pedelec-Unfall im Kreis Helmstedt ist ein Mann lebensgefährlich verletzt worden. Der 72-Jährige war am Montagnachmittag mit seiner Begleitung auf der B244 Ecke Marienthaler Straße unterwegs. Das teilt die Polizei mit. Dort wollten sie die Bundesstraße überqueren und hielten an einer Querungshilfe an. Aus bisher unbekannten Gründen fuhr der 72-Jährige mit seinem Pedelec in Richtung der zweiten Querungshilfe los und übersah einen aus Richtung Emmerstedt kommenden Wagen. Es kam zum Zusammenstoß. Passanten leisteten erste Hilfe. Er kam ins Krankenhaus. Der Autofahrer und die Begleitung des Mannes erlitten einen Schock und kamen ebenfalls ins Krankenhaus. Die Marienthaler Straße und die B244 waren während der Unfallaufnahme in beide Richtungen gesperrt. In Braunschweig-Oelper gibt es jetzt einen neuen Spielplatz. Dieser lädt ab sofort zum Spielen und Toben am Biberweg ein. Die Gestaltung des Spielplatzes orientierte sich dabei thematisch am Nagetier-Biber, so Braunschweigs Oberbürgermeister Thorsten Kornblum.
1: Der Biber gestaltet sich ja seine Umwelt, das heißt, es gibt hier sehr viele verschiedene Elemente. Wir haben hier zum Beispiel einen Wall, der so an einem Staudamm erinnert. Wir haben eine Biberburg, die etwas höher ist, und wir haben natürlich auch Klettergerüste aus Baumstämmen, damit das auch so ähnlich aussieht. Aber es wurden insbesondere Spielgeräte hier angeschafft, die Kinder sich hier gewünscht haben. Die Kinder wurden mit einbezogen bei der Planung dieses Spielplatzes. Dazu gehört insbesondere ein großes Trampolin, das hier auch schon voll im Betrieb ist.
0: Die Kosten für den neuen Spielplatz beliefen sich auf 260.000 Euro.
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3: Die Zeller Heerstraße, Wartenbüttel Richtung Hagenring, zwischen der B214, A392 und Braunschweig. Hier gibt es eine Störung am Bahnübergang. Wer sich auskennt, wird gebeten, das Gebiet möglichst weiträumig zu umfahren. Und wegen Reinigungsarbeiten, ihr habt es gerade schon in den Regionalnachrichten gehört, ist auf der A39 Braunschweig Richtung Wolfsburg zwischen Mörsen Nord und Fallersleben die rechte Spur gesperrt, hat mit dem Unfall vom Abend zu tun. Blitzer haben wir auf der B188 in Gifhorn auf der Bromer Straße, in Wolfsburg auf der Dieselstraße, der Hesslinger Straße, Heinrich-Nordhoff-Straße und der Braunschweiger Straße, in Peine auf der Duttenstädter Straße, dann in Süpplingen auf der Helmstädter Straße. In Braunschweig stehen sie auf dem Madammenweg, in Salzgitter-Tiede am Panscheberg, auf der L614 in Höhe Fümmelse und in Salzgitter-Ohlendorf auf der Konsul-Wasmus-Straße. Habt ihr auch noch was gesehen? Blitzer oder auch Staus, dann immer her damit. Gerne durchklingeln oder WhatsApp, Text oder auch Sprachnachricht schicken. Die Nummer am 0800, dann 16 und dreimal die 38. Vielen Dank.
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3: Um exakt 7:34 Uhr am Mittwochmorgen mit Stefan. Noch ziemlich genau einen Monat, dann kommt One Republic nach Wolfsburg auf die Autostadtbühne. Und dann mit dabei natürlich auch dieser Song, Need Your Love. Hört ihr jetzt, wir spielen eure Lieblingssongs.
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Genesis, I Can't Dance, 7.42 Uhr, habt einen wunderschönen Mittwochmorgen. Als Taylor Swift im August vergangenes Jahr auf Instagram ihre Verlobung mit Footballer Travis Kelce bekannt gegeben hat, da hat es nur wenige Sekunden gedauert, bis praktisch die ganze Welt Bescheid wusste. Ja, und damals schon hat sie damit einen Hype ausgelöst. Das Kleid, das sie auf dem Verlobungsvideo, das man da eben sehen konnte, auf diesem Bild, das sie auch eigentlich nur gepostet hat, das wurde den Händlern aus den Händen gerissen und der Beitrag ging so viral, dass er mit mehr als 37 Millionen Likes einer der meistgelikten Beiträge in der Geschichte der Plattform ist. Ja. Und jetzt geht es für viele natürlich um die Frage, welches Brautkleid wird Taylor Swift denn auswählen? Und wir wissen jetzt schon, das wird dann der nächste Hype. Anfang Juli soll es dann ernst werden. Da steht die Hochzeit an. Taylor Swift mit Fate of Ophelia. Hört ihr jetzt. Euch einen schönen Mittwochmorgen mit Radio 38.

7:49 Uhr haben wir es, 11:08 Uhr, hier ist Radio 38. 84 Minuten sind gespielt im Fußball-WM-Spiel zwischen Österreich und Jordanien. Aktuell steht es 2:1 für Österreich.

0: Gleich haben wir 7:53 Uhr, 7 Minuten vor 8. Hier ist Radio 38. Der G7-Gipfel im französischen Evian endet heute und an diesem letzten Tag besprechen die Teilnehmerländer weiter den Umgang mit der Ukraine-Krise und eben auch mit Russland. Was konkret besprochen werden soll, das hört ihr gleich in den Radio 38 Nachrichten um 8.
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0: immer wieder begeistert von diesem Klavierspiel. Bruce Hornsby and the Range. The Way It Is. Eine Minute vor acht haben wir es. Hat einen schönen Mittwoch.
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0: Momentan sind wir bei 15 Grad in Braunschweig am Rathaus, auch in Peine an der Feldstraße. Und 15 Grad sind es auch in Geppertshagen an der Wasserburg. Es geht noch hoch auf bis zu 24 Grad. Viel Sonne, die wir da heute bekommen, das wird ziemlich ähnlich wie gestern sein. Ein angenehmer Tag. Sonne immer wieder begleitet auch von Wolken, aber es bleibt trocken. Und der Radio 38 Wettertrend zeigt, der Trend geht noch hoch, was die Sonne angeht und die Sonnenstunden, morgen bis zu 10 Stunden. Auch wiederum begleitet von Wolken, es bleibt aber weiter harmlos und trocken. Fast 30 Grad, 29 in der Spitze und am Freitag, da knacken wir die 30 tatsächlich, dann werden es bis zu 33 und den gesamten Tag über begleitet uns die Sonne. Gegen Abend kommen so ein paar Wolken, die auch etwas Regen bringen und in der Nacht zum Samstag, da müssen wir auch mit dem ein oder anderen Gewitterchen rechnen.
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2: Ich bin Uli Reitinger. Die sieben großen Industrienationen haben bei ihrem Gipfel im französischen Evian eine härtere Gangart gegen Russland beschlossen. Die Sanktionen gegen Moskau sollen verschärft werden, auch im Öl- und Gassektor. Außerdem soll die Ukraine mehr weitreichende Waffen und Luftverteidigungssysteme bekommen. So hofft Bundeskanzler Merz, dem Ende des Krieges einen Schritt näher zu kommen.
3: Es gibt mir einen gewissen Grad des Optimismus, dass wir hier als Europäer und als Amerikaner zusammen jetzt alles unternehmen, gemeinsam, um den Krieg zu beenden. Aber er ist noch nicht zu Ende und bevor er nicht zu Ende ist, gibt es keinen Grund, zufrieden zu sein.
2: Heute geht der G7-Gipfel mit Beratungen über mögliche Wege zu einem nachhaltigen Wirtschaftswachstum zu Ende. In Hamburg beginnt am Abend die Frühjahrskonferenz der Innenminister von Bund und Ländern. Thema ist unter anderem die Migrationspolitik. Der Vorsitzende der Konferenz, Hamburgs Innensenator Andi Grote, fordert im Redaktionsnetzwerk Deutschland, straffällige Flüchtlinge künftig leichter abschieben zu können.
4: Menschen, die aus ihrem Heimatland vor Verfolgung, Krieg oder schweren Menschenrechtsverletzungen geflohen sind, haben in Deutschland einen Schutzstatus. Auch bei straffällig gewordenen Flüchtlingen sind Abschiebungen in diesen Fällen mit hohen rechtlichen Hürden verbunden. Laut Hamburgs Innensenator Grote müssten für eine Ausweisung derzeit zwingende Gründe der nationalen Sicherheit vorliegen. Diese Schwelle müsse gesenkt werden. Der Bevölkerung sei es nicht zu vermitteln, dass Menschen, die hier zum Teil wiederholt schwere Straftaten begehen, trotzdem bleiben können, so der SPD-Politiker. Katrin Müller, Nachrichtenredaktion.
2: Die 40 größten Brauereien der Welt haben 2025 rund 5 Milliarden Liter Bier weniger produziert als im Vorjahr. Der Bierausstoß sank laut des Hopfenhändlers Barth Haas um gut 3%. Weltgrößter Brauereikonzern ist AB InBev aus Belgien, gefolgt von Heineken aus den Niederlanden. Als größte deutsche Gruppe liegt Radeberger auf Rang 25, 4 Plätze vor Paulaner und der TCB-Beteiligungsgesellschaft, zu der unter anderem Feldschlösschen und die Gilde Brauerei gehören. Zum Fußball. Titelverteidiger Argentinien ist mit einem klaren 3:0-Sieg gegen Algerien in die WM gestartet. Lionel Messi schoss alle drei Tore und zog mit WM-Rekordtorschütze Miro Klose gleich. Beim 4:1 der Norweger gegen den Irak traf Erling Haaland zweimal und ebenfalls zwei Tore erzielte Kylian Mbappé beim 3:1 der Franzosen gegen den Senegal.
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0: Die Zeller Heerstraße, Wartenbüttel Richtung Hagenring, zwischen B214, A392 in Braunschweig. Hier gibt's eine Störung am Bahnübergang. Wer sich auskennt, wird gebeten, das Gebiet weiträumig zu umfahren. Und wegen Reinigungsarbeiten ist auf der A39 Braunschweig Richtung Wolfsburg zwischen Mörse Nord und Fallersleben aktuell noch die rechte Spur gesperrt. Dann haben wir noch Blitzer, B188 in Gifhorn auf der Bromer Straße. In Wolfsburg auf der Dieselstraße, der Hesslinger Straße, der Heinrich-Nordhoff-Straße und auch der Braunschweiger Straße. In Peine stehen sie auf der Duttenstädter Straße, dann in Süpplingen auf der Helmstädter Straße, in Braunschweig auf dem Madammenweg, in Salzgitter-Tiede am Panscheberg, auf der L614 in Höhe Fümmelse und in Salzgitter-Ohlendorf auf der Konsul-Wasmus-Straße.
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0: Habt ihr noch was gesehen? Immer her damit. Gerne durchklingeln oder WhatsApp, Text oder Sprachnachricht an die 0800 16 3 mal die 38. Vielen Dank.
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0: Um 4 Minuten nach 8 mit Stefan. Es läuft die Nachspielzeit im WM-Spiel zwischen Österreich und Jordanien. Gleich ist Abpfiff, 1 Minute in der Nachspielzeit noch. Aktuell steht es noch 2:1 für Österreich. Und neben diesem Spiel hat es am Abend und über Nacht auch noch weitere Spiele gegeben und wie die alle ausgegangen sind. Und wie die Stimmung aktuell im deutschen Lager aussieht. Ja, Deutschland muss ja am Samstag gegen die Elfenbeinküste ran. Darüber spreche ich gleich mit unserem WM-Reporter Till Uhlig. Euch einen schönen guten Morgen.
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0: 8 Uhr und 11 haben wir es am Mittwochmorgen.
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0: Die Fußball-WM in den USA, in Kanada und in Mexiko ist in vollem Gange. Und ja, es wird ja eben auch viel über Nacht gespielt. Seit gestern Abend bis jetzt eben heute Morgen sind 4 Spiele angepfiffen worden. Frankreich gegen Senegal bereits gestern Abend. 3:1 für Frankreich und zur Halbzeit stand es dann noch 0:0. Also wirklich eine sehr interessante zweite Halbzeit. Irak gegen Norwegen 1:4. Argentinien gewinnt gegen Algerien mit 3:0. Also im Schnitt sind das schon mal jeweils 4 Tore pro Spiel. Und Österreich gegen Jordanien. Eben gerade stand es da noch 2:1. Aber auch hier sind 4 Tore gefallen. Zum Schluss gab es noch ein Elfmeter für Österreich. 3:1 also der Sieg für Österreich gegen Jordanien. Und WM-Reporter Till Ulich, ein Thema, das immer wieder auffällt, wenn man jetzt so diese WM schaut. In jedem Spiel gibt es ja pro Halbzeit eine Trinkpause. Also in Mitte der ersten Halbzeit, in Mitte der zweiten. Wozu das Ganze und warum eigentlich immer?
2: Na, zunächst mal liegt es daran, dass die FIFA das angeordnet hat. Bei jedem WM-Spiel wird es diese Trinkpausen auch bis zum Turnierende geben. Macht aufgrund der manchmal hohen Temperaturen in den Stadien Sinn. Allerdings in Houston, wo die deutsche Mannschaft zum Beispiel gegen Curaçao gespielt hat, da ist das Stadion klimatisiert bei 20 Grad. Kann man über eine Trinkpause sehr trefflich diskutieren. Andersrum ist es für die Trainer sicherlich ein großer Vorteil. Wenn du nur in der Halbzeit korrigieren kannst, ja, ist das eine Sache, aber mit diesen beiden zusätzlichen Trinkpausen 3-mal pro Spiel die Mannschaft neu einstellen zu können. Die Trainer werden sich da kaum drüber beschweren. Der ein oder andere Spieler findet es nicht so gut. Nimmt manchmal auch ein bisschen den Spielfluss.
0: Ja, Till, dann gucken wir jetzt nochmal kurz ins deutsche WM-Camp nach dem 7:1 gegen Curaçao. Da war ja gestern frei. Wie ist die Lage denn bei unseren Jungs?
2: Ja, soweit so gut, kann man sagen. Die deutsche Mannschaft hat gestern tatsächlich mal entspannt. Einige Spieler hatten Besuch von ihren Frauen oder Freundinnen. Heute geht's dann sozusagen ja rein in die Vorbereitung auf die Elfenbeinküste. Das ist der nächste Gegner am Samstag. Joshua Kimmich allerdings, der Kapitän, der war zu Gast bei der Pressekonferenz und der hat nochmal zurückgeblickt und so ein bisschen unterstrichen, wie wichtig der Auftaktsieg war und wie gut sich das anfühlt.
3: Ich glaube, dass es generell natürlich ein Sieg war, der erwartet wurde von außen, von uns selber auch. Dass es aber trotzdem auch in der Art und Weise ein überzeugender Sieg war. Wir hätten, glaube ich, noch deutlich mehr Tore machen können und wir haben jetzt auch im Turnierverlauf gesehen, in den ersten Spielen, dass es auch nicht selbstverständlich ist, ein Spiel dann gegen, ja, natürlich einen unterlegenen Gegner, aber trotzdem so hoch und so souverän zu gewinnen.
2: Und schlechte Nachrichten gibt es tatsächlich nicht, denn weiterhin sind alle Spieler fit für den Samstag. Die Elfenbeinküste definitiv mal ein ganz anderes Kaliber, das ist Fakt, aber die deutsche Mannschaft scheint zur richtigen Zeit in einer, sagen wir mal, zumindest sehr ordentlichen Form. Insofern dürfen wir, glaube ich, ganz gute Hoffnung sein.
0: Dankeschön, WM-Reporter Till Ulich. Und Anpfiff im zweiten deutschen Spiel ist jetzt am kommenden Samstag gegen die Elfenbeinküste um 22 Uhr unserer Zeit. Gespielt wird in Toronto.
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8 Uhr und 18 ist es. Habt einen schönen Mittwochmorgen mit Radio 38. Kurzer Blick aufs Wetter. Heute ähnlich wie gestern. Viel Sonne und ein paar Wolken noch mit dabei. Es bleibt trocken und angenehm mit bis zu 24 Grad. Und die nächsten Tage wird es nochmal etwas wärmer. Die Zeller Heerstraße, Wartenbüttel Richtung Hagenring, zwischen B214, A392 und Braunschweig. Hier gibt es eine Störung am Bahnübergang. Wer sich auskennt, der sollte am besten das Gebiet weiträumig umfahren. Habt ihr noch was gesehen? 0800 16 und 3 mal die 38. Geht auch als WhatsApp-Text oder Sprachnachricht. Vielen Dank!

0: Genießt den Mittwochmorgen mit Radio 38 und dem Song von Shannon Whisper um 8 Uhr und gleich 25. Rund 1000 Kinder im Kreis Helmstedt sind in einer Schuleingangsuntersuchung auf ihre Schulfähigkeit geprüft worden, bevor es dann eben in die Grundschule gehen soll. Was alles zur Prüfung gehörte und wie das Fazit ausgefallen ist, das hört ihr gleich in den Regionalnachrichten um 8:30.
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5: Eine Minute nach 8:30.
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5: Heute sind wir mit dem T-Shirt gar nicht mal so schlecht beraten. Das funktioniert, ja. Viel Sonne heute, zwar immer wieder ein paar Wolken mit dabei, aber es ist nicht so wenig. Es ist wirklich angenehm, ähnlich wie wir es gestern schon hatten, mit bis zu 24 Grad und es bleibt trocken. Und der Radio 38 Wettertrend zeigt noch mehr Sonne, morgen und auch am Freitag. Morgen nämlich bis zu 10 Stunden. 29 Grad im Peak, ja. Und auch da noch ein paar Wolken mit dabei. Es bleibt weiterhin harmlos und eben entsprechend trocken. Am Freitag, da knacken wir sogar die 30er Grad Marke. Während es morgen noch 29 Grad in der Spitze sind, haben wir am Freitag bis zu 33. Erst am Abend kommen dann so ein paar Wolken, die

0: bisschen Regen bringen können. Und in der Nacht zum Samstag, da könnte es dann auch schon mal etwas gewittern.
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2: Ich bin Alina Wollin. Einen schönen guten Morgen. Ein vermeintlicher Waffenalarm hat für einen größeren Polizeieinsatz an einer Gifhorner Schule gesorgt. Laut Polizei konnte allerdings schnell Entwarnung gegeben werden. Paula Bayer aus der Radio 38 Aktuell Redaktion mit den Einzelheiten.
3: Zwei Schüler hatten am Nachmittag gemeldet, dass sich ein bewaffneter Mann auf dem Pausenhof der Dietrich-Bonhoeffer-Schule aufhalten würde. Die Beamten konnten einen 23-jährigen Verdächtigen in einer Nachbarstraße stellen. Als die Beamten noch einmal mit den Schülern sprachen, gaben diese an, sie hätten den jungen Erwachsenen kurz zuvor im Bereich der Flutmulde kennengelernt. Dort habe er angedeutet, er habe eine Schreckschusswaffe dabei. Bei der Durchsuchung wurde allerdings keine Waffe gefunden. Laut Polizei bestand zu keinem Zeitpunkt eine Gefahr für die Schule oder die Öffentlichkeit.
2: Die Kinder im Landkreis Helmstedt sind fit für die Grundschule, zumindest der größte Teil. Rund 1000 Kids haben die Schuleingangsuntersuchungen in den vergangenen Monaten hinter sich gebracht, heißt es aus dem Kreishaus. Dabei wird neben der ärztlichen Untersuchung und einem Seh- und Hörtest auch die Schulreife geprüft. Aus den Ergebnissen wird den Sorgeberechtigten eine Empfehlung zur geeigneten Schulform gegeben, aber auch Informationen zu Fördermöglichkeiten gibt es. Problematisch waren für die Durchführung nicht nur bauliche Maßnahmen oder Personalengpässe seitens des Amtes, Sprachbarrieren oder auch Wohnortwechsel der Familien erschwerten die Arbeit. Erfreulich ist, dass 90% der untersuchten Kinder die Voraussetzungen für einen gelungenen Schulstart erfüllten. Nur ein kleiner Teil benötigt besondere Förderung. In diesen Fällen wurden die Möglichkeiten zur Unterstützung besprochen. Schon im August werden die Untersuchungen der nächsten Schulkinder gestartet, damit auch bei den Einschulungen 2027 alles glatt läuft. Neuzugang Nummer 5 bei Eintracht Braunschweig. Torhüter Benjamin Upphoff trägt ab sofort den roten Löwen auf der Brust. Der 32-Jährige wechselt ablösefrei vom Drittligisten Hansa Rostock in die Löwenstadt und hat einen Vertrag bis zum Sommer 2028 unterschrieben. Das teilt der Verein mit. Laut Sportgeschäftsführer Benjamin Kessel soll der erfahrene Neuzugang den Konkurrenzkampf auf der Torwartposition erhöhen und wichtige Impulse für die ganze Mannschaft setzen. Upphoff selbst sagt, er freue sich auf die Aufgabe und werde alles dafür geben, um mit dem Team erfolgreich zu sein und die Ziele zu erreichen.
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0: A36, Fienenburg Richtung Wolfenbüttel. Die Ausfahrt zum Rastplatz Ziegenberg ist wegen einer Baustelle aktuell bis ca. 11 Uhr gesperrt. Und Blitzer haben wir auf der B188 in Gifhorn auf der Bromer Straße, in Wolfsburg auf der Diesel, der Hesslinger, der Heinrich-Nordhoff und auch der Braunschweiger Straße. In Peine stehen sie auf der Duttenstädter Straße, in Süpplingen auf der Helmstädter Straße, dann in Braunschweig auf dem Madammweg, dem Sachsendamm und der Weserstraße, in Salzgitter-Tiede am Panscheberg, auf der L614 in Höhe Fümmelse und in Salzgitter-Odendorf auf der Konsul-Wasmus-Straße. Habt ihr auch noch was gesehen? Blitzer, Staus oder noch was anderes Wichtiges für den Verkehr, ruft doch gerne durch. Oder schickt eine WhatsApp-Text oder auch Sprachnachricht an die 0800, dann eine 6 und dreimal die 38. Vielen Dank.
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0: Um 5 Minuten nach 8:30 mit Stefan. Das Handy während der Autofahrt nutzen? Ja, offiziell natürlich verboten, aber trotzdem machen es sehr viele und die Zahl derer, die das tun, steigt auch immer mehr. Ist natürlich sehr gefährlich, aber der ADAC, der hat jetzt eine aktuelle Studie genau zu diesem Thema veröffentlicht und wie die offiziellen Zahlen dazu aussehen und wie das mit der Handynutzung am Steuer gesetzlich geregelt ist, das hört ihr gleich. Schönen guten Morgen.
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0: 8:43 Uhr. Genießt den Mittwochmorgen mit Radio 38 und euren Lieblingssongs gleich mit Raymond und Moments Like This. Ob jetzt bei langen Autofahrten, ja, oder auch beim Stop and Go im Stau, da vor allem ist man versucht, das Handy im Straßenverkehr zu nutzen. Und das ist in Deutschland doch immer noch ein großes Problem, sogar ein zunehmend größeres Problem, denn tatsächlich nutzen immer mehr Menschen während der Autofahrt ihr Handy am Steuer. Und das geht jetzt auch aus einer aktuellen Erhebung des Automobilclubs ADAC hervor. Und Vanessa aus unserem Radio 38 Team, wie sieht es denn jetzt wirklich auf den Straßen aus?
1: Laut dem Automobilclub kommt es in Deutschland mittlerweile jedes Jahr zu fast 1 Milliarde Handyverstöße im Straßenverkehr. Bei einer Befragung von rund 10.000 Verkehrsteilnehmern, darunter auch Radfahrer, Motorradfahrer und E-Scooterfahrer, gab sogar jeder Zweite an, regelmäßig das Handy am Steuer zu nutzen. Oft geht es dabei nicht mal ums Telefonieren. Die meisten Unfälle geschehen tatsächlich schon bei einem kurzen Blick aufs Smartphone oder beim Beantworten einer Nachricht. Dabei spielt es auch keine Rolle, wie schnell man unterwegs ist. Denn wer schon bei 50 Kilometer die Stunde für nur 2 Sekunden auf sein Handy schaut, legt bereits 28 Meter praktisch blind zurück. Dieser kurze Moment der Unaufmerksamkeit reicht meistens schon dafür aus, dass man im Ernstfall nicht mehr rechtzeitig bremsen kann.
0: Ja, wie ist denn das mit der Handynutzung am Steuer eigentlich gesetzlich geregelt?
1: Wer während der Autofahrt mit seinem Smartphone erwischt wird, muss sich auf ein Bußgeld von 100 Euro und einen Punkt in Flensburg einstellen. Gefährdet man dabei noch andere Verkehrsteilnehmer, gibt's neben 150 Euro Verwarngeld und 2 Punkten in Flensburg auch 1 Monat Fahrverbot. Das gleiche gilt übrigens auch für die Nutzung von anderen Elektrogeräten, die in der Hand gehalten werden müssen, beispielsweise Tablets oder E-Readern. Auch die Forderung nach sogenannten Handyblitzern kommt in letzter Zeit immer öfter auf. Diese funktionieren genauso wie normale Geschwindigkeitsblitzer und erkennen mithilfe von künstlicher Intelligenz Handynutzung am Steuer. Bis jetzt kommen diese allerdings nur in Rheinland-Pfalz zum Einsatz.
0: Dankeschön, Vanessa. Das klingt nach genügend Gründen, das Handy am Steuer einfach wegzulassen. Euch einen schönen Mittwochmorgen. Genießt ihn.

0: Es ist 9:09, hier ist Radio 38. Endspurt im G7-Gipfel im französischen Evian, heute letzter Tag. Und worauf sich die teilnehmenden Staaten bisher geeinigt haben und was auch für heute noch auf dem Plan steht, das hört ihr gleich in den Radio 38 Nachrichten um 9.
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0: Es ist eine Minute vor neun.
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0: Heute wieder ein trockener Tag mit ein paar Wolken, ja, aber auch mit viel Sonne. Ähnlich wie bereits gestern. Mit Temperaturen bis zu 24 Grad. Und der Radio 38 Wettertrend zeigt, der Daumen geht noch weiter nach oben. Ja, die Temperaturen steigen nochmal weiter auf 29 Grad morgen. Weiterhin viel Sonne, noch ein bisschen mehr als heute. Und recht harmlose Wolken dabei. Der Freitag fast nur sonnig den gesamten Tag über mit bis zu 33 Grad. Also wirklich ein sommerlicher Tag. Erst gegen Abend kommen so ein paar Wolken, die hier und da etwas Regen bringen können. In der Nacht zum Samstag dann sogar Gewitter möglich.
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2: Ich bin Uli Reitinger. Die USA und die anderen G7-Staaten wollen mit zusätzlichem Druck auf Russland die Bemühungen um ein Ende des Ukraine-Kriegs intensivieren. In einer Erklärung der Staats- und Regierungschefs vom Gipfeltreffen im französischen Evian heißt es, man werde die Sanktionen verschärfen, auch im Öl- und Gassektor.
3: Russland soll unter Druck gesetzt werden, nicht nur mit Sanktionen gegen den Energiesektor. Die G7-Staaten wollen auch mehr Waffen an die Ukraine liefern und versprechen dem Land weitere Unterstützung für den nächsten Winter. Sie sehen ukrainische Fortschritte an der Front und sprechen auch nach dem US-Deal mit dem Iran von einem richtigen Zeitpunkt. Das Rahmenabkommen soll am Freitag von den USA und dem Iran unterzeichnet werden. Ursula Winkler, Nachrichtenredaktion.
2: Seit 2020 haben rund 765.000 Menschen aus Nicht-EU-Ländern eine Aufenthaltserlaubnis im Zusammenhang mit sogenannter Arbeits- und Fachkräftezuwanderung in Deutschland bekommen. Das berichtet das Innenministerium. Die Zahl der erteilten Aufenthaltserlaubnisse für Fachkräfte stieg demnach von Jahr zu Jahr an. Als Fachkraft können Menschen mit Berufsausbildung, Hochschulausbildung oder im Rahmen von Forschung nach Deutschland kommen. Auch für die aktive Jobsuche oder die Aufnahme einer Berufsausbildung gibt es unter bestimmten Voraussetzungen Aufenthaltsgenehmigungen. Die Gewerkschaft Verdi hat die Tarifverhandlungen für die Beschäftigten der Postbank für gescheitert erklärt. Heute startet die Gewerkschaft unter der Belegschaft eine Urabstimmung über unbefristete Streiks.
4: Stimmen 75% für unbefristete Streiks, könnte es für Postbankkunden erneut aufwendiger werden, bei Callcentern durchzukommen oder sich in der Filiale beraten zu lassen. Verdi fordert 8% mehr Geld, mindestens aber 300 Euro mehr im Monat. Azubis sollen 200 Euro mehr bekommen. Denn von den Rekordgewinnen der Konzernmutter Deutscher Bank würden die Beschäftigten kaum profitieren, hieß es. Auch pocht Verdi auf Beschäftigungs- und Standortgarantien und ein Recht auf Weiterbildung für die Beschäftigten. Tanja Wagner, Nachrichtenredaktion.
2: Und noch zum Sport. Österreich ist erfolgreich in die Fußball-Weltmeisterschaft gestartet. Die Mannschaft von Teamchef Ralf Rangnick gewann gegen WM-Neuling Jordanien mit 3:1. Zuvor hatte sich Titelverteidiger Argentinien mit 3:0 gegen Algerien durchgesetzt. Alle drei Tore erzielte Lionel Messi, der damit mit WM-Rekordtorschütze Miro Klose gleichgezogen hat. Außerdem gewann Norwegen gegen den Irak mit 4:1.
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0: A36 Fienenburg Richtung Wolfenbüttel. Die Ausfahrt zum Rastplatz Ziegenberg ist wegen einer Baustelle aktuell bis 11 Uhr gesperrt. Und Blitzer haben wir auf der B188 in Gifhorn auf der Bromer Straße. In Wolfsburg auf der Diesel, der Hesslinger, der Heinrich-Nordhoff und auch der Braunschweiger Straße. Dann in Peine auf der Duttenstädter Straße. In Süpplingen stehen sie auf der Helmstädter Straße. In Braunschweig auf dem Madammweg, Sachsendamm und der Weserstraße. In Salzgitter-Tiede am Panscheberg auf der L614 in Höhe Fümmelse. Und in Salzgitter-Ohlendorf auf der Konsul-Wasmus-Straße.
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0: Habt ihr auch noch was gesehen? Herr Blitzer oder Staus, Herr gerne durchklingeln oder WhatsApp-Text oder auch Sprachnachricht an die 0800 16 und 3 mal die 38. Vielen Dank.
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0: Mit Stefan am Mittwochmorgen. Die norddeutsche Metall- und Elektroindustrie rutscht in eine kleine Krise. Wie es in der Branche aktuell konkret mit der Auslastung aussieht, das und weitere Nachrichten aus der Wirtschaft hört ihr gleich.
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0: House Family und Hi. Die krassen Corona-Pandemie-Zeiten sind vorbei. Ja, Krisen gibt es aber seitdem leider immer wieder und mehr als genug, ja. Und das trifft fast jede Branche, wie die Stimmung aktuell in der Metall- und Elektrobranche aussieht und was ihnen Probleme bereitet. Das und mehr aus der Wirtschaft. Jetzt von Paula Bayer.
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2: Die norddeutsche Metall- und Elektroindustrie rutscht in eine kleine Krise. Die Auslastung der Betriebe ist auf den niedrigsten Stand seit der Pandemie gefallen. Das zeigt eine aktuelle Umfrage des Arbeitgeberverbandes Nordmetall. Fast 40% der Firmen klagen über zu wenig Aufträge. In Niedersachsen stehen die Maschinen am häufigsten still, heißt es. Als Gründe nennen die Unternehmen vor allem die hohen Energie- und Arbeitskosten in Deutschland. Mittlerweile plant jeder vierte Betrieb, Teile der Produktion ins Ausland zu verlagern. Die Wirtschaft fordert daher dringend Entlastungen von der Bundesregierung. In Niedersachsen wird umweltfreundlicher gedüngt. Die Nitratbelastung in Grundwasser und Flüssen bleibt allerdings hoch. Wie der neue Nährstoffbericht der Landwirtschaftskammer zeigt, werden die gesetzlichen Obergrenzen für Stickstoff zwar erstmals seit Jahren landesweit eingehalten. Laut Agrarministerin Miriam Staudte sieht man diesen Trend allerdings noch kaum in den Gewässern, da sich die Werte dort erst verzögert verbessern. Vor allem in Regionen mit viel Viehhaltung bleibe die Belastung zu hoch. Die Landwirtschaftskammer fordert nun neue, gut umsetzbare Regeln für Betriebe. Zur Fußball-Weltmeisterschaft sinken die Bierpreise. Viele Supermärkte und Discounter haben die Preise für Premium-Bier drastisch gesenkt, teilte der Bundesverband des Getränkefachgroßhandels mit. Ein Kasten mit 20 Flaschen wird im Rahmen von Sonderaktionen teilweise für unter 10 Euro angeboten. Die Brauereien nutzen das Großereignis gezielt, um den allgemein schrumpfenden Bierabsatz in Deutschland anzukurbeln. Auch alkoholfreie Sorten sind von den Rabatten betroffen. Branchenexperten zweifeln daran, dass die Preise dauerhaft so niedrig bleiben.
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0: Wir hatten heute früh in den Verkehrsnachrichten die Reinigungsarbeiten auf der A39 zwischen Mörse Nord und Fallersleben. Ist mittlerweile alles aufgeräumt, aber da gab es gestern einen Unfall. Und wenn ein Unfall so lange Aufräumen und Reinigungsarbeiten nach sich zieht, dann muss da auch wirklich was Heftiges passiert sein. Und das ist leider auch der Fall. Was da bereits gestern passiert ist und welche Auswirkungen das bis heute hatte, das hört ihr gleich in den Regionalnachrichten um 9:30.
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0: Eine Minute vor 9:30 haben wir's.
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0: Angenehmes Wetter, ähnlich wie gestern. Heute mit viel Sonne, immer wieder ein paar Wolken noch mit dabei, aber es bleibt trocken bei Werten bis zu 24 Grad. Und es geht noch weiter aufwärts, temperaturtechnisch. Morgen mit bis zu 29 Grad kratzen wir schon an der 30er-Marke. Ganz viel Sonne den gesamten Tag über, immer wieder weiterhin begleitet von Wolken, die aber trocken bleiben. Trocken wird es auch am Freitag und noch ein Stück wärmer, da knacken wir die 30 Grad. Bis zu 33 Grad werden es den gesamten Tag über viel Sonne. Am Abend dann kommen auch so ein paar Wolken, die ein bisschen Regen bringen. Und in der Nacht zum Samstag, wie oft an so heißen Tagen, gibt es dann nochmal so einen kleinen Ausgleich. Da müssen wir mit etwas Gewittern rechnen.
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2: Ich bin Alina Wallin. Einen schönen guten Morgen. Eine der größten Ängste aller Autofahrer hat gestern auf der A39 zu einem Unfall geführt. Ein Falschfahrer ist frontal mit einem anderen Auto zusammengeprallt. Gestern Abend gegen 23.30 Uhr wurden bei dem Unfall zwischen dem Kreuz Wolfsburg-Königslutter und Flechtdorf 4 Menschen verletzt, das berichtet die Feuerwehr. 3 Insassen des einen Autos konnten den Wagen verletzt, aber selbstständig verlassen. Der mutmaßliche Falschfahrer wurde durch die Wucht des Aufpralls in seinem Auto eingeklemmt. Er wurde schwer verletzt. Die Feuerwehr brauchte fast 45 Minuten, um ihn aus dem Auto zu befreien. Alle Beteiligten kamen in Krankenhäuser. Insgesamt waren über 60 Einsatzkräfte der Feuerwehr, des Rettungsdienstes und der Polizei mit der Rettung und der Unfallaufnahme beschäftigt. Nach mehreren Stunden konnte die bis dahin vollgesperrte A39 wieder freigegeben werden. Bei einem Pedelec-Unfall im Kreis Helmstedt ist ein Mann lebensgefährlich verletzt worden. Der 72-Jährige war am Montagnachmittag mit seiner Begleitung auf der B244 Ecke Marienthaler Straße unterwegs. Das teilt die Polizei mit. Dort wollten sie die Bundesstraße überqueren und hielten an einer Querungshilfe an. Aus bisher unbekannten Gründen fuhr der 72-Jährige mit seinem Pedelec in Richtung der zweiten Querungshilfe los und übersah einen aus Richtung Emmerstedt kommenden Wagen. Es kam zum Zusammenstoß. Passanten leisteten erste Hilfe. Er kam ins Krankenhaus. Der Autofahrer und die Begleitung des Mannes erlitten einen Schock und kamen ebenfalls ins Krankenhaus. Die Marienthaler Straße und die B244 waren während der Unfallaufnahme in beide Richtungen gesperrt. In Braunschweig-Oelper gibt es jetzt einen neuen Spielplatz. Dieser lädt ab sofort zum Spielen und Toben am Biberweg ein. Die Gestaltung des Spielplatzes orientierte sich dabei thematisch am Nagetier-Biber, so Braunschweigs Oberbürgermeister Thorsten Kornblum.
3: Der Biber gestaltet sich ja seine Umwelt. Das heißt, es gibt hier sehr viele verschiedene Elemente. Wir haben hier zum Beispiel einen Wall, der so an einem Staudamm erinnert. Wir haben eine Biberburg, die etwas höher ist. Und wir haben natürlich auch Klettergerüste aus Baumstämmen, damit das auch so ähnlich aussieht. Aber es wurden insbesondere Spielgeräte hier angeschafft, die Kinder sich hier gewünscht haben. Die Kinder wurden mit einbezogen bei der Planung dieses Spielplatzes. Dazu gehört insbesondere ein großes Trampolin, das hier auch schon voll im Betrieb ist.
2: Die Kosten für den neuen Spielplatz beliefen sich auf 260.000 Euro.
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0: A36, Fienenburg Richtung Wolfenbüttel. Die Ausfahrt zum Rastplatz Ziegenberg ist wegen einer Baustelle aktuell bis ca. 11 Uhr noch gesperrt. Noch knapp anderthalb Stunden. Und Blitzer haben wir auf der B188 in Gifhorn auf der Bromerstraße. In Wolfsburg stehen sie auf der Dieselstraße, der Hesslinger Straße, der Heinrich-Nordhoff- und auf

0: der Braunschweiger Straße. Dann in Peine auf der Duttenstädter Straße. In Süpplingen stehen sie auf der Helmstädter Straße. In Braunschweig auf dem Madammweg, dem Sachsendamm und der Weserstraße. In Salzgitter-Tiede am Panscheberg. Dann auf der L614 in Höhe Fümmelse und in Salzgitter-Ohlendorf auf der Konsul-Wasmus-Straße. Habt ihr auch noch was gesehen? Weitere Blitzer oder Staus oder was anderes Wichtiges? Gerne durchrufen oder WhatsApp, Text oder auch Sprachnachricht schicken an die 0800, dann eine 6 und dreimal die 38. Vielen Dank!
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0: Als Heavy-Metal-Band macht man nun mal entsprechende Musik. Heavy Metal. Aber immer wieder kommen solche Bands auch mal auf die Idee, es tatsächlich mit einer kleinen Schmuseballade zu probieren. So auch 1992 die Band Mr. Big. Ihr bis heute bekanntester und ja, bester Song To Be With You hat ihn damals 1992 ein bisschen Ärger mit ihren Fans eingebracht, die ja eigentlich nur Heavy Metal hören wollten und die nach diesem Song dann auch erstmal so ein bisschen auf Abstand gegangen sind. Seitdem hatte die Band größtenteils eher in Japan nochmal große Erfolge. Es ist bis heute ihr bekanntester, ihr größter Song, der Song, den man mit ihnen eben verbindet und war auch damals in Deutschland und den USA und ich finde völlig zu Recht Platz 1. To Be With You. Hört ihr gleich nach Licky Lee und Lucky Again. Wir spielen eure Lieblingssongs.
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0: 9.54 Uhr ist es. Habt einen schönen Mittwoch. Der G7-Gipfel im französischen Evian endet heute und an diesem letzten Tag besprechen die Teilnehmerländer weiter den Umgang mit der Ukraine-Krise und eben auch mit Russland. Stichwort weitere Sanktionen. Was konkret besprochen werden soll, das hört ihr gleich in den Radio 38 Nachrichten um 10.
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0: Bruce Springsteen und I'm on fire um eine Minute vor 10.
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0: Heute ein ähnliches Wetter wie gestern, recht viel Sonne mit dabei, immer wieder begleitet von Wolken, die aber harmlos sind. Es bleibt trocken, Temperaturen bis zu 24 Grad. So, 15 Grad haben wir aktuell schon in der Region und der Radio 38 Wettertrend zeigt, es geht morgen nochmal ja wirklich weiter hoch. 29 Grad, da knacken wir schon fast die 30 Grad. Viel Sonne mit dabei, nochmal ein bisschen mehr als heute, aber auch da wiederum Wolken. Weiterhin bleibt es trocken. Der Freitag, der bietet alles. Also, erstmal knacken wir die 30 Grad Marke, bis auf 33 geht's da hoch. Den gesamten Tag über ganz viel Sonne, wirklich ganz viel Sonne und kaum Wolken mit dabei. Am Abend dann aber auch für die, die gerne Wolken mögen, bisschen was dabei. Für die, die Regen mögen, ebenfalls. Und auch die, die Gewitter mögen, dann in der Nacht von Freitag auf Samstag auch das möglich.
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2: Ich bin Uli Reitinger. Die USA und die anderen G7-Staaten üben mit neuen Sanktionen zusätzlichen Druck auf Russland aus. So wollen sie dem Ende des Ukraine-Krieges einen Schritt näher kommen. Das erklärten die Staats- und Regierungschefs auf ihrem Gipfeltreffen in der Nacht. Heute am Abschlusstag geht es im französischen Evian zunächst darum, wie trotz der Belastungen durch den Iran-Krieg wieder nachhaltiges Wirtschaftswachstum entstehen kann.
3: Dass alle G7-Staaten einschließlich der USA beim Thema Ukraine an einem Strang ziehen, um zu einer Friedenslösung zu kommen, ist ein Erfolg dieses Gipfels hier in Evian. Vorab nämlich gab es noch Zweifel, inwiefern US-Präsident Trump die Europäer auf ihrem Kurs unterstützt. Am letzten Tag des Gipfels geht es jetzt um verlässliche Handelsbeziehungen und einen fairen globalen Wettbewerb. Aus Evian, Michael Evers.
2: Straßen, Schulen und Sporthallen instand zu setzen, kostet so viel Geld, dass viele Kommunen nicht mehr hinterherkommen. Nach einer aktuellen Umfrage der KfW-Bank beträgt der Investitionsrückstand geschätzt rund 231 Milliarden Euro, ein neuer Negativrekord.
4: Bei Schulen fehlt aktuell das meiste Geld und auch bei der Instandhaltung von Straßen sieht's schlecht aus, was die vielen Schlaglöcher beweisen. Aber auch bei Sportstätten und beim Katastrophenschutz wachsen die Rückstände. Helfen sollte eigentlich das verabschiedete Sondervermögen des Bundes, aber die meisten Kommunen gehen nicht davon aus, dass das Geld daraus in diesem Jahr für zusätzliche Projekte bei ihnen ankommt. Tanja Wagner, Nachrichtenredaktion.
2: Innenminister Alexander Dobrindt hat Kritik an der neuerlichen Abschiebung von Afghanen in ihr Heimatland zurückgewiesen. Es gehe hier um Menschen, die schwere Straftaten begangen hätten und aus der Haft abgeschoben worden seien, sagte er auf einer CDU-Veranstaltung in Hamburg. In der Nacht zum Dienstag waren vom Flughafen Leipzig-Halle aus 32 Afghanen per Charterflug in ihr Heimatland abgeschoben worden. Und noch zum Sport. Österreich ist erfolgreich in die Fußball-Weltmeisterschaft gestartet, hat sich gegen WM-Neuling Jordanien aber sehr schwer getan. Die Mannschaft von Teamchef Ralf Rangnick gewann mit 3:1 und musste dabei bis zur letzten Minute zittern. Deutlich souveräner zeigten sich zuvor die Titelverteidiger aus Argentinien beim 3:0 gegen Algerien. Alle drei Tore erzielte Lionel Messi, der damit mit WM-Rekordtorschütze Miro Klose gleichgezogen hat. Außerdem gewann Norwegen in der Nacht gegen den Irak mit 4:1.
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0: Eine Meldung haben wir, A36 Fienenburg Richtung Wolfenbüttel. Die Ausfahrt zum Rastplatz Ziegenberg ist wegen einer Baustelle aktuell bis ca. 11 Uhr, also noch knapp eine Stunde gesperrt. Und Blitzer haben wir auf der B188 in Gifhorn auf der Bromer Straße. In Wolfsburg auf der Diesel, Hesslinger, Heinrich Nordhoff und auch Braunschweiger Straße. In Peine auf der Duttenstädter Straße, in Süpplingen auf der Helmstädter Straße. Dann in Braunschweig auf dem Madammweg, dem Sachsendamm und auf der Weserstraße. In Salzgitter-Tiede am Panscheberg, auf der L614 in Höhe Fümmelse. Unten Salzgitter-Ohlendorf auf der Konsul-Wasmus-Straße.
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0: Habt ihr noch was gesehen? Blitzer oder Staus? Immer her damit. Gerne durchrufen oder WhatsApp, Text oder auch Sprachnachricht schicken. Die Nummer 0800 16 3 mal die 38. Und da kommt was von Tanja. Blitzer auf der Salzbergstraße von Salzdahlum Richtung Sickte in der 50er-Zone. Vielen Dank, Tanja. Macht's genauso wie sie. 0800 16 und 3 mal die 38.
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1: Der Brauch des Anstoßens entstand schon im Mittelalter. Aber damals ging es nicht darum, sich gegenseitig seine Sympathien zu zeigen. Vielmehr war das Anstoßen eine gewisse Form des Selbstschutzes. Denn im Mittelalter, da war Selbstjustiz gang und gäbe. Und so wurden Feinde oder Rivalen oft einfach eigenhändig aus dem Weg geräumt. Um sich nun vor hinterlistigen Vergiftungen durch den Gegenüber zu schützen, stieß man mit seinen Kelchen so stark an, dass sich beide Getränke vermischten. So konnte man sichergehen, dass man keinem Mordanschlag durch Gift zum Opfer fiel. Stieß der Gegenüber nicht ausreichend oder gar nicht mit einem anderen, machte er sich verdächtig. Ja, glücklicherweise kann diese Vorsichtsmaßnahme heute außer Acht gelassen werden. Stilberater empfehlen sogar in offiziellen Kreisen nicht anzustoßen. Das Risiko, zu schwungvoll anzustoßen und dabei was zu verkleckern, sei zu groß. So reicht es, das Glas zu erheben. Es sei denn, der Gastgeber beginnt seinerseits mit der Anstoßerei. Dann ist er selber schuld, wenn etwas daneben geht. Habt ihr auch eine Frage an unsere Wissen2Go-Redaktion? Schreibt uns eine Mail an redaktion@radio38.de.

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0: Minute vor halb elf haben wir's.
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0: Heute haben wir durchaus wieder einiges an Sonne. Der Tag heute ziemlich vergleichbar mit dem von gestern. Sonne und auch Wolken beides mit dabei, aber es bleibt trocken und wirklich angenehm bei bis zu 24 Grad. Und der Radio 38 Wettertrend zeigt die nächsten zwei Tage sehr sonnig. Morgen nochmal mehr Sonne als heute, weiterhin aber mit Wolken, aber es bleibt trocken bei bis zu 29 Grad. Und die 30er Marke knacken wir dann am Freitag mit bis zu 33 Grad. Den gesamten Tag ein sehr, sehr sonniger Tag. Erst gegen Abend kommen dann so ein paar Wolken, die ein bisschen Regen bringen, und in der Nacht zum Samstag, da können wir uns auch schon mal ein bisschen auf Gewitter einstellen.
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2: Ich bin Alina Wallin. Einen schönen guten Tag. Eine der größten Ängste aller Autofahrer hat gestern auf der A39 zu einem Unfall geführt. Ein Falschfahrer ist frontal mit einem anderen Auto zusammengeprallt. Gestern Abend gegen 23.30 Uhr wurden bei dem Unfall zwischen dem Kreuz Wolfsburg-Königslutter und Flechtdorf 4 Menschen verletzt, das berichtet die Feuerwehr. 3 Insassen des einen Autos konnten den Wagen verletzt, aber selbstständig verlassen. Der mutmaßliche Falschfahrer wurde durch die Wucht des Aufpralls in seinem Auto eingeklemmt. Er wurde schwer verletzt. Die Feuerwehr brauchte fast 45 Minuten, um ihn aus dem Auto zu befreien. Alle Beteiligten kamen in Krankenhäuser. Insgesamt waren über 60 Einsatzkräfte der Feuerwehr, des Rettungsdienstes und der Polizei mit der Rettung und der Unfallaufnahme beschäftigt. Nach mehreren Stunden konnte die bis dahin vollgesperrte A39 wieder freigegeben werden. Bei einem Pedelec-Unfall im Kreis Helmstedt ist ein Mann lebensgefährlich verletzt worden. Der 72-Jährige war am Montagnachmittag mit seiner Begleitung auf der B244 Ecke Marienthaler Straße unterwegs, das teilt die Polizei mit. Dort wollten sie die Bundesstraße überqueren und hielten an einer Querungshilfe an. Aus bisher unbekannten Gründen fuhr der 72-Jährige mit seinem Pedelec in Richtung der zweiten Querungshilfe los und übersah einen aus Richtung Emmerstedt kommenden Wagen. Es kam zum Zusammenstoß. Passanten leisteten erste Hilfe. Er kam ins Krankenhaus. Der Autofahrer und die Begleitung des Mannes erlitten einen Schock und kamen ebenfalls ins Krankenhaus. Die Marienthaler Straße und die B244 waren während der Unfallaufnahme in beide Richtungen gesperrt. In Braunschweig-Oelper gibt es jetzt einen neuen Spielplatz. Dieser lädt ab sofort zum Spielen und Toben am Biberweg ein. Die Gestaltung des Spielplatzes orientierte sich dabei thematisch am Nagetier-Biber, so Braunschweigs Oberbürgermeister Thorsten Kornblum.
3: Der Biber gestaltet sich ja seine Umwelt. Das heißt, es gibt hier sehr viele verschiedene Elemente. Wir haben hier zum Beispiel einen Wall, der so an einem Staudamm erinnert. Wir haben eine Biberburg, die etwas höher ist. Und wir haben natürlich auch Klettergerüste aus Baumstämmen, damit das auch so ähnlich aussieht. Aber es wurden insbesondere Spielgeräte hier angeschafft, die Kinder sich hier gewünscht haben. Die Kinder wurden mit einbezogen bei der Planung dieses Spielplatzes. Dazu gehört insbesondere ein großes Trampolin, das hier auch schon voll im Betrieb ist.
2: Die Kosten für den neuen Spielplatz beliefen sich auf 260.000 Euro.
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0: Innerhalb der nächsten halben Stunde wird sie noch abgebaut, aber aktuell noch die A36 Fienenburg Richtung Wolfenbüttel. Die Ausfahrt zum Rastplatz Ziegenberg ist wegen der Baustelle knapp oder aktuell noch bis eben ca. 11 Uhr gesperrt. Dann haben wir noch Blitzer auf der B188 in Gifhorn auf der Bromer Straße. In Wolfsburg stehen sie auf der Diesel, der Hesslinger, der Heinrich Nordhoff und auch der Braunschweiger Straße. In Peine auf der Duttenstädter sowie in Süpplingen auf der Helmstädter Straße. In Braunschweig auf dem Madammweg, dem Sachsendamm und der Weserstraße. Dann in Salzdahlum auf Richtung Sigte auf der Salzbergstraße. In Salzgitter-Tiede am Panscheberg. Auf der L614 in Höhe Fümmelse und in Salzgitter-Ohlendorf auf der Konsul-Wasmus-Straße. Habt ihr jetzt auch noch was gesehen? Blitzer, Staus oder irgendwas anderes Wichtiges? Ruft gerne durch oder schickt eine WhatsApp-Text oder auch Sprachnachricht an die 0800 16 und dreimal die 38. Vielen Dank.
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0: Roxette und Dangerous. Wir haben es genau eine Minute vor 11.
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0: Heute einiges an Sonne und auch Wolken sind mit dabei, aber die Wolken halten sich zurück, ähnlich wie wir es gestern schon hatten. Fast das gleiche Wetter nochmal mit Werten bis zu 24 Grad und der Radio 38 Wettertrend zeigt, die nächsten zwei Tage werden nochmal richtig schön warm. Morgen bis zu 29 Grad, Freitag bis zu 33, morgen mehr Sonne als heute und am Freitag sowieso. Da kommen erst gegen Abend noch ein paar Wolken, die ein bisschen Regen bringen können. Und in der Nacht zu Samstag, da kann sich das Ganze sogar in Gewittern zeigen.
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2: Ich bin Uli Reitinger. Die Meldestellen des Bundesverbands RIAS haben im vergangenen Jahr 8.725 antisemitische Vorfälle erfasst. Das waren in etwa so viele wie im Vorjahr, aber mehr als dreimal so viele wie im Jahr vor dem Terrorangriff der Hamas auf Israel. Wie schon 2024 ordnet RIAS mehr als zwei Drittel der Vorfälle israelbezogenem Antisemitismus zu. Die Zahl der Vorfälle mit rechtsextremem Hintergrund wuchs laut RIAS um 9%. Die sieben großen Industrienationen haben bei ihrem Gipfel im französischen Evian eine härtere Gangart gegen Russland beschlossen. Die Sanktionen gegen Moskau sollen verschärft werden, auch im Öl- und Gassektor. Außerdem soll die Ukraine mehr weitreichende Waffen und Luftverteidigungssysteme bekommen. So hofft Bundeskanzler Merz, dem Ende des Krieges einen Schritt näher zu kommen.
3: Es gibt mir einen gewissen Grad des Optimismus, dass wir hier als Europäer und als Amerikaner zusammen jetzt alles unternehmen, gemeinsam, um den Krieg zu beenden. Aber er ist noch nicht zu Ende und bevor er nicht zu Ende ist, gibt es keinen Grund, zufrieden zu sein.
2: Heute geht der Gipfel mit Beratungen über mögliche Wege zu einem nachhaltigen Wirtschaftswachstum zu Ende. Seit 2020 haben rund 765.000 Menschen aus Nicht-EU-Ländern eine Aufenthaltserlaubnis im Zusammenhang mit sogenannter Arbeits- und Fachkräftezuwanderung in Deutschland bekommen. Das geht aus einer Antwort des Innenministeriums auf eine Anfrage der AfD hervor.
4: Ob aus Indien, Vietnam oder der Türkei, die Zahl der Arbeitskräfte aus Nicht-EU-Ländern wächst. Mit einem entsprechenden Visum reisten im vergangenen Jahr rund 200.000 Menschen ein. Deutlich mehr als in den Jahren davor. Als Fachkraft können etwa Menschen mit Berufsausbildung, Hochschulausbildung oder im Rahmen von Forschung nach Deutschland kommen. Auch wer aktiv auf Jobsuche ist oder eine Berufsausbildung machen will, kann eine Aufenthaltsgenehmigung beantragen. Die Regeln waren in den vergangenen Jahren erleichtert worden. Katrin Müller, Nachrichtenredaktion.
2: Und noch zum Fußball. Mit überraschend großer Mühe hat Österreich einen erfolgreichen Start in die Weltmeisterschaft geschafft. Die Mannschaft von Teamchef Ralf Rangnick gewann gegen WM-Neuling Jordanien mit 3:1. Titelverteidiger Argentinien hatte sich zuvor souverän mit 3:0 gegen Algerien durchgesetzt. Alle drei Treffer erzielte Lionel Messi. Er hat damit genauso viele WM-Tore erzielt wie Rekordhalter Miro Klose. Beim 4:1-Sieg von Norwegen gegen den Irak erzielte Erling Haaland 2 Tore.
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0: Momentan alles frei auf den Straßen. Blitzer haben wir aber. Auf der B188 in Gifhorn, Bromer Straße, dann in Wolfsburg, auf der Dieselstraße, der Hesslinger Straße, der Heinrich-Nordhoff und auch der Braunschweiger Straße. In Fürum stehen sie auf der Burgdorfer Straße, dann in Peine auf dem Eulenring, in Süpplingen auf der Helmstedter Straße, in Braunschweig auf dem Madammenweg, der Münchenstraße, dem Sachsendamm, Salzdahlum Richtung Sickte auf der Salzbergstraße, in Salzgitter-Tiede am Panscheberg, dann auf der L614 in Höhe Fümmelse, in Salzgitter-Ohlendorf auf der Konsul-Wasmus-Straße und in Goslar auf der Lilienthal-Straße.
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0: Und wenn ihr noch was gesehen habt, Blitzer, Staus oder was anderes Wichtiges, ruft gerne durch oder schickt eine WhatsApp-Text oder auch Sprachnachricht an die 0800 16 und 3x die 38. Vielen Dank.
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0: Heute haben wir wieder einiges an der Sonne mit dabei. Wir sehen es jetzt gerade schon, aber wir sehen genauso auch Wolken. Das ist ein ziemlich ähnliches Wetter, wie wir es gestern schon hatten, aber ein angenehmer Tag. Ja. Also tatsächlich ein Wetter, das wir gut mit dem T-Shirt durchstehen. Es bleibt heute auch trocken bei Temperaturen bis zu 24 Grad. Und der Radio 38 Wettertrend zeigt, morgen geht es nochmal hoch auf bis zu 29 Grad. Da kratzen wir an den 30 Grad. Viel Sonne und nur recht wenig Wolken. Es bleibt trocken und der Freitag, der bietet alles. Da haben wir den ganzen Tag ganz, ganz viel Sonne mit bis zu 33 Grad. Also mindestens das ist auf jeden Fall ein Freibadwetter. Grillen ist auf jeden Fall sicherlich auch beim einen oder anderen angesagt zum Einklang ins Wochenende. Am Abend allerdings, da fangen schon die ersten Regenwolken an und auch in der Nacht zum Samstag, da wird es nicht nur regnen, da ist teilweise sogar Gewitter möglich.
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2: Ich bin Alina Wollin, einen schönen guten Tag. Mit über 2 Promille ist ein Mann falsch herum in eine Einbahnstraße in Helmstedt gefahren. Eine Streife stoppte den 53-Jährigen in der Weinbergstraße. Zuvor war er von der Vossfelder Straße falsch herum in die Teichstraße abgebogen. Er fuhr weiter über die Walbecker und die Nordstraße, bis er dann an einer Einmündung angehalten werden konnte. Ein Alkotest ergab laut Polizei über 2,4 Promille. Ihm wurde eine Blutprobe entnommen. Bei der Kontrolle flog zudem auf, dass der vorgezeigte Führerschein offenbar gefälscht war. Er wurde beschlagnahmt. Die Beamten leiteten mehrere Strafverfahren ein. Ein E-Scooter-Fahrer ist in Wolfsburg gestürzt. Der Mann kam schwerverletzt ins Krankenhaus. Der 43-Jährige war am Montagmorgen auf dem Radweg der Braunschweiger Straße unterwegs. Auf Höhe der Einmündung am Rote Berg rutschte er weg und stürzte. Beteiligt war an dem Unfall sonst niemand. Die Polizei hat den Scooter sichergestellt. Sommer, Sonne, Strand und Meer. Die Jugendförderung der Stadt Braunschweig sucht für die Sommerferienzeit in Lenste-Grömitz ehrenamtliche Betreuerinnen und Betreuer. Wie die Stadt mitteilt, sollten Interessierte mindestens 16 Jahre alt sein. Die Ferienfreizeit an der Ostsee findet in diesem Jahr vom 25. Juli bis zum 8. August statt. Weitere Infos gibt es auf radio38.de. In Wolfsburg wird es musikalisch. Die Musikschule der Stadt feiert die erste offizielle Musikschulwoche. Mit zahlreichen Workshops, vielen Vorspielen und einem großen Chorfest mit über 500 Kindergartenkindern im Barockgarten soll die gesamte Bildungsarbeit gezeigt werden, heißt es aus dem Rathaus. Zum Abschluss der Woche präsentieren sich am 26. und 27. Juni mehr als 300 Musikerinnen und Musiker bei einem 2-tägigen Festival unter dem Glasdach in der Fußgängerzone. Neben verschiedenen Schüler- und Lehrerensembles präsentieren sich auch Preisträger des Wettbewerbs Jugend musiziert. Eine Übersicht über alle Zeiten und Termine gibt es ebenfalls auf radio38.de.
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0: Alles frei zurzeit auf den Straßen, aber Blitzer haben wir in Wolfsburg auf der Dieselstraße, der Hesslinger, der Heinrich-Nordhoff und auch der Braunschweiger Straße. Dann in Föhrum auf der Burgdorfer Straße, in Peinestehns am Eulenring, in Süpplingen auf der Helmstädter Straße, in Braunschweig auf dem Madammweg, der Münchenstraße, dem Sachsendamm und der Ebertallee. In Schöppenstedt haben wir einen auf dem Schwarzen Weg, in Salzgitter-Tiede am Panscheberg, auf der L614 in Höhe Fümmelse, dann in Salzgitter-Ohlendorf auf der Konsul-Wasmus-Straße und in Goslar auf der Lilienthalstraße. Habt ihr auch noch was gesehen? Blitzer oder Staus oder irgendwas anderes Wichtiges für den Verkehr, ruft gerne durch. Unter der 0800 16 und 3 mal die 38 geht auch als WhatsApp, Text oder Sprachnachricht. Vielen Dank.
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0: Eine Minute vor 12 haben wir es.
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0: Mittagessen getrost, einfach schön draußen irgendwo im Freien essen, locker möglich, denn die Sonne ist schön, vielleicht ein kleines Picknick sogar. Sonne ist schön, ja, Wolken sind zwar ein paar da, aber das ist alles komplett harmlos. Schönes Wetter, heute mit Werten bis zu 24 Grad. Es bleibt trocken und der Radio 38 Wettertrend zeigt, die Tendenz geht noch weiter hoch. Morgen sind wir fast an die 30 Grad, ja, 29 in der Spitze, nochmal mehr Sonne als heute ohnehin schon. Ein paar Wolken mit dabei, es bleibt weiterhin trocken. Der Freitag bietet alles, also Temperaturen über 30 Grad, bis zu 33 sind aktuell angekündigt. Ja, so gut wie keine Wolken, tagsüber zumindest. Am Abend kommen so ein paar, die bringen ein bisschen Regen und in der Nacht zum Samstag ist dann auch ein bisschen was mit Gewittern möglich.
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2: Ich bin Uli Reitinger. Antisemitismus ist und bleibt ein Problem in Deutschland. Die Meldestellen des Bundesverbands RIAS haben im vergangenen Jahr 8.725 antisemitische Vorfälle erfasst. Damit liegt man auf dem Niveau des Vorjahres. Aber es sind mehr als dreimal so viele Vorfälle wie im Jahr vor dem Terrorangriff der Hamas auf Israel. RIAS ordnet mehr als zwei Drittel der Vorfälle israelbezogenem Antisemitismus zu. Die Zahl der Vorfälle mit rechtsextremem Hintergrund stieg laut RIAS deutlich an, um 9%. Der G7-Gipfel geht heute zu Ende. Am Abschlusstag geht es im französischen Evian zunächst darum, wie trotz der Belastungen durch den Iran-Krieg wieder nachhaltiges Wirtschaftswachstum entstehen kann. Die erste Gipfelbilanz fällt durchaus positiv aus.
3: Dass alle G7-Staaten einschließlich der USA beim Thema Ukraine an einem Strang ziehen, um zu einer Friedenslösung zu kommen, ist ein Erfolg dieses Gipfels hier in Evian. Vorab nämlich gab es noch Zweifel, inwiefern US-Präsident Trump die Europäer auf ihrem Kurs unterstützt. Am letzten Tag des Gipfels geht es jetzt um verlässliche Handelsbeziehungen und einen fairen globalen Wettbewerb. Europa sieht sich in der Klemme zwischen US-Zöllen sowie der Konkurrenz aus China, die seiner Industrie zu schaffen macht. Aus Evian, Michael Evers.
2: In Hamburg beginnt am Abend die Frühjahrskonferenz der Innenminister von Bund und Ländern. Thema ist unter anderem die Migrationspolitik. Der Vorsitzende der Innenministerkonferenz, Hamburgs Innensenator Andi Grote, fordert im Redaktionsnetzwerk Deutschland, straffällige Flüchtlinge künftig leichter abschieben zu können.
4: Menschen, die aus ihrem Heimatland vor Verfolgung, Krieg oder schweren Menschenrechtsverletzungen geflohen sind, haben in Deutschland einen Schutzstatus. Auch bei straffällig gewordenen Flüchtlingen sind Abschiebungen in diesen Fällen mit hohen rechtlichen Hürden verbunden. Laut Hamburgs Innensenator Grote müssten für eine Ausweisung derzeit zwingende Gründe der nationalen Sicherheit vorliegen. Diese Schwelle müsse gesenkt werden, so der SPD-Politiker. Katrin Müller, Nachrichtenredaktion.
2: Die schwerkranke norwegische Kronprinzessin Mette Marit hat eine neue Lunge bekommen. Das teilte das norwegische Königshaus mit. Die Lungentransplantation sei soweit erfolgreich verlaufen, zitierte das norwegische Königshaus das Universitätskrankenhaus in Oslo. Die Kronprinzessin werde jetzt für mehrere Wochen im Krankenhaus bleiben müssen. Erst bei ihrer Entlassung sei das nächste Update zu erwarten, heißt es.
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0: Momentan alles frei auf den Straßen, wir haben aber Blitzer in Wolfsburg, jetzt noch auf der Hässlinger Straße und der Braunschweiger Straße. In Föhrum auf der Burgdorfer Straße, in Süpplingen stehen sie auf der Helmstädter Straße, dann in Braunschweig auf dem Madammweg, der Münchenstraße, dem Sachsendamm und der Ebertallee. In Schöppenstedt stehen sie auf dem Schwarzen Weg, dann in Salzgitter-Tiede am Panscheberg, auf der L614 in Höhe Fümmelse, in Salzgitter-Ohlendorf auf der Konsul-Wasmus-Straße und in Goslar auf der Lilienthal-Straße. Habt ihr auch noch was gesehen? Blitzer oder auch Staus, dann immer her damit. Gerne durchklingeln oder WhatsApp, Text oder auch Sprachnachricht an die 0800 16 und dreimal die 38. Vielen Dank und euch eine gute und sichere Fahrt.
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4: Eine Minute vor 12:30.
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0: und auch in der kommenden Nacht. Und der Radio 38 Wettertrend zeigt die nächsten zwei Tage. Da steht die Sonne ganz besonders im Fokus. Viel Sonne morgen und auch am Freitag. Da ganz bestimmt und ganz besonders. Morgen mit bis zu 29 Grad. Wir kratzen an der 30 Grad Marke. Auch da wieder ein paar Wolken mit dabei. Es bleibt harmlos und trocken. Der Freitag selbst bietet alles. Eben ganz viel Sonne den gesamten Tag über. Teilweise sogar komplett wolkenfrei. Richtung Abend kommen ein bisschen mehr Wolken, die dann auch im späteren Abend ein bisschen Regen schon bringen. Und in der Nacht zum Samstag, da müssen wir uns teilweise auch auf Gewitter einstellen.
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2: Ich bin Alina Wollin. Einen schönen guten Tag. Mit über 2 Promille ist ein Mann falsch herum in eine Einbahnstraße in Helmstedt gefahren. Eine Streife stoppte den 53-Jährigen in der Weinbergstraße. Zuvor war er von der Vossfelder Straße falsch herum in die Teichstraße abgebogen. Er fuhr weiter über die Walbecker und die Nordstraße, bis er dann an einer Einmündung angehalten werden konnte. Ein Alkotest ergab laut Polizei über 2,4 Promille. Ihm wurde eine Blutprobe entnommen. Bei der Kontrolle flog zudem auf, dass der vorgezeigte Führerschein offenbar gefälscht war. Er wurde beschlagnahmt. Die Beamten leiteten mehrere Strafverfahren ein. Ein E-Scooter-Fahrer ist in Wolfsburg gestürzt. Der Mann kam schwerverletzt ins Krankenhaus. Der 43-Jährige war am Montagmorgen auf dem Radweg der Braunschweiger Straße unterwegs. Auf Höhe der Einmündung am Rote Berg rutschte er weg und stürzte. Beteiligt war an dem Unfall sonst niemand. Die Polizei hat den Scooter sichergestellt. Sommer, Sonne, Strand und Meer. Die Jugendförderung der Stadt Braunschweig sucht für die Sommerferienzeit in Lenzte-Grömitz ehrenamtliche Betreuerinnen und Betreuer. Wie die Stadt mitteilt, sollten Interessierte mindestens 16 Jahre alt sein. Die Ferienfreizeit an der Ostsee findet in diesem Jahr vom 25. Juli bis zum 8. August statt. Weitere Infos gibt es auf radio38.de. In Wolfsburg wird es musikalisch. Die Musikschule der Stadt feiert die erste offizielle Musikschulwoche. Mit zahlreichen Workshops, vielen Vorspielen und einem großen Chorfest mit über 500 Kindergartenkindern im Barockgarten soll die gesamte Bildungsarbeit gezeigt werden, heißt es aus dem Rathaus. Zum Abschluss der Woche präsentieren sich am 26. und 27. Juni mehr als 300 Musikerinnen und Musiker bei einem 2-tägigen Festival unter dem Glasdach in der Fußgängerzone. Neben verschiedenen Schüler- und Lehrerensembles präsentieren sich auch Preisträger des Wettbewerbs Jugend musiziert. Eine Übersicht über alle Zeiten und Termine gibt es ebenfalls auf radio38.de.
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0: Alles frei aktuell auf den Straßen, ein paar Blitze haben wir aber. In Wolfsburg auf der Hesslinger Straße und der Braunschweiger Straße. Dann in Föhrum auf der Burgdorfer Straße. In Süpplingen stehen sie auf der Helmstedter Straße. In Braunschweig auf dem Madammweg, der Münchenstraße, dem Sachsendamm und der Ebertallee. In Schöppenstedt stehen sie auf dem Schwarzen Weg und auf der Neuen Straße. Dann in Salzgitter-Tiede am Panscheberg, auf der L614 in Höhe Fümmelse. In Salzgitter-Odendorf auf der Konsul-Wasmus-Straße und in Goslar auf der Lilienthal-Straße. Habt ihr auch noch was gesehen? Blitzer oder auch Staus, dann immer her damit. Gerne durchklingeln oder WhatsApp, Text oder auch Sprachnachricht schicken. Die Nummer 0800, dann 16 und 3x die 38. Vielen Dank und euch eine gute und sichere Fahrt.
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0: Es ist kurz vor eins.
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0: In Königslutter am Kaiserdom, in Wolfsburg an der Volkswagen Arena und in Lehndorf an der Bücherei sind es derzeit 22 Grad. Weitestgehend bewölkt zeigt sich der Himmel heute. Es ist aber doch recht warm. Die Höchstwerte liegen bei 24 Grad. Abends, da kann es dann den ein oder anderen Regentropfen geben. Der Radio 38 Wettertrend zeigt. Sonne und Wolken gibt es dann morgen im Mix bei maximal 29 Grad und am Freitag klettern die Temperaturen stellenweise über 30 Grad. Dazu gibt es tagsüber viel Sonne, abends und in der Nacht, da können dann Regen bzw. Gewitterwolken aufziehen.
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2: Ich bin Uli Reitinger. Die Meldestellen des Bundesverbands RIAS haben im vergangenen Jahr 8.725 antisemitische Vorfälle erfasst. Das waren in etwa so viele wie 2024, aber mehr als dreimal so viele wie im Jahr vor dem Terrorangriff der Hamas auf Israel. RIAS ordnet mehr als zwei Drittel der Vorfälle israelbezogenem Antisemitismus zu. Die Zahl der Vorfälle mit rechtsextremem Hintergrund stieg laut RIAS deutlich an, um 9%. Innenminister Dobrindt hat in der Debatte um Reformen eine Kürzung des Bürgergeldregelsatzes angeregt. Das Bürgergeld mit knapp 50 Milliarden Euro pro Jahr könne einen entscheidenden Beitrag zur Konsolidierung leisten, sagte der CSU-Politiker dem Fokus.
3: Das Bürgergeld heißt ab Juli Grundsicherung. Die Regelsätze liegen derzeit bei gut 560 Euro pro Monat für Alleinstehende. Für Kinder zwischen rund 360 und etwa 470 Euro. Innenminister Dobrindt will nun prüfen lassen, ob die Sätze wirklich nur das Existenzminimum abdecken und nichts darüber hinaus. Für die rund 5,5 Millionen Leistungsempfänger gelten ab Juli schärfere Regeln bis hin zu möglichen Totalsanktionen. Die halten Sozialverbände allerdings für verfassungswidrig. Katrin Müller, Nachrichtenredaktion.
2: Die norwegische Kronprinzessin Mette Marit hat eine neue Lunge bekommen. Das teilte das norwegische Königshaus mit. Die Kronprinzessin muss jetzt für mehrere Wochen im Krankenhaus bleiben. Ihr Mann, Kronprinz Haakon, werde sein Programm in nächster Zeit weiter anpassen, um seiner Frau beistehen zu können, heißt es aus dem Königshaus. Zum Sport. Nach zwei Tagen Erholung bereitet sich die deutsche Fußballnationalmannschaft ab heute auf das zweite Gruppenspiel vor. Am Samstag trifft das Team von Bundestrainer Nagelsmann in Toronto auf die Elfenbeinküste. Am Nachmittag ist in Winston-Salem das erste Training nach dem 7:1 Auftakt angesetzt.
4: Frauen und Kinder sind wieder weg. Jetzt gilt der volle Fokus der Elfenbeinküste. Das sei ein anderes Kaliber, sagt Kapitän Kimmich. Durch den WM-Modus ist Deutschland schon so gut wie in der nächsten Runde. Und im Achtelfinale könnte es zum Duell mit Frankreich kommen. Der WM-Favorit hatte zum Auftakt noch einige Probleme, gewann dann aber souverän gegen Senegal mit 3:1. Aus Winston-Salem, Thomas Bremser.
2: Außerdem spielten in der Nacht und heute Morgen Irak, Norwegen 1:4, Argentinien, Algerien 3:0 und Österreich-Jordanien 3:1.
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0: Um 13.03 Uhr haben wir aktuell keine größeren Verkehrsstörungen. Es wird geblitzt in Wolfsburg auf der Hesslinger Straße, der Heinrich-Nordhoff-Straße und der Braunschweiger Straße. In Offleben auf der Alversdorfer Straße. Teuer kann es werden in Schöppenstedt auf der Straße Schwarzer Weg. Dann noch in Braunschweig auf der Ebertallee, auf dem Madammenweg, auf der Münchenstraße und auf dem Sachsendamm. In Salzgitter-Tiede haben wir einen auf der Straße Panscheberg, in Wolfenbüttel-Fimmelse auf der L614, in Salzgitter-Ohlendorf auf der Konsul-Wasmus-Straße, in Goslar auf der Lilienthal-Straße zwischen Langelsheim und Haarhausen auf der B82 und in Peine-Föhrum auf der Burgdorfer Straße. Habt ihr noch was gesehen, Blitzer oder Staus? Dann einfach anrufen bei uns im Studio oder eine WhatsApp schicken. Text oder Sprachnachricht an die 0800 eine 6 und dreimal die 38. Gute Fahrt euch!
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0: kurz vor 2:30.
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0: Am Tierpark Essehof sind es 22 Grad, 23 in Leiferde an der Grundschule und in Fallersleben am Schloss ebenfalls 23 Grad. Die Höchstwerte liegen heute bei 24 Grad. Ja, und immer mal so ein bisschen Sonne kommt raus. Ansonsten zeigt sich der Himmel heute weitestgehend bewölkt, aber recht warm. Wird's aktuell draußen, ja abends, da kann's dann den einen. Ansonsten zeigt sich der Himmel heute weitestgehend

0: über 2,4 Promille. Ihm wurde eine Blutprobe entnommen. Bei der Kontrolle flog zudem auf, dass der vorgezeigte Führerschein offenbar gefälscht war. Er wurde beschlagnahmt. Die Beamten leiteten mehrere Strafverfahren ein. Ein E-Scooter-Fahrer ist in Wolfsburg gestürzt. Der Mann kam schwer verletzt ins Krankenhaus. Der 43-Jährige war am Montagmorgen auf dem Radweg der Braunschweiger Straße unterwegs. Auf Höhe der Einmündung am Rote Berg rutschte er weg und stürzte. Beteiligt war an dem Unfall sonst niemand. Die Polizei hat den Scooter sichergestellt. Sommer, Sonne, Strand und Meer. Die Jugendförderung der Stadt Braunschweig sucht für die Sommerferienzeit in Lenzte-Grömitz ehrenamtliche Betreuerinnen und Betreuer. Wie die Stadt mitteilt, sollten Interessierte mindestens 16 Jahre alt sein. Die Ferienfreizeit an der Ostsee findet in diesem Jahr vom 25. Juli bis zum 8. August statt. Weitere Infos gibt es auf radio38.de. In Wolfsburg wird es musikalisch. Die Musikschule der Stadt feiert die erste offizielle Musikschulwoche. Mit zahlreichen Workshops, vielen Vorspielen und einem großen Chorfest mit über 500 Kindergartenkindern im Barockgarten soll die gesamte Bildungsarbeit gezeigt werden, heißt es aus dem Rathaus. Zum Abschluss der Woche präsentieren sich am 26. und 27. Juni mehr als 300 Musikerinnen und Musiker bei einem zweitägigen Festival unter dem Glasdach in der Fußgängerzone. Neben verschiedenen Schüler- und Lehrerensembles präsentieren sich auch Preisträger des Wettbewerbs Jugend musiziert. Eine Übersicht über alle Zeiten und Termine gibt es ebenfalls auf radio38.de.
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2: Um 13.32 Uhr haben wir aktuell keine größeren Verkehrsstörungen. Es wird geblitzt. In Wolfsburg auf der Hesslinger Straße und der Braunschweiger Straße. In Offleben auf der Alfersdorfer Straße. Dann noch in Braunschweig auf der Ebertallee, auf der Theodor-Heuss-Straße und auf dem Madammenweg. Auf der Münchenstraße steht noch einer in Braunschweig und auf dem Sachsendamm. In Salzgitter-Ohlendorf auf der Konsul-Wasmus-Straße und in Peine-Fürum auf der Burgdorfer Straße. Habt ihr noch was gesehen, Blitzer oder Staus? Dann einfach anrufen bei uns im Studio oder eine WhatsApp schicken, Text- oder Sprachnachricht an die 0800 eine 6 und dreimal die 38. Gute Fahrt euch!
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1: In Braunschweig in der Weststadt sind es 23 Grad. Am Schlossplatz in Wolfenbüttel ebenfalls 23 und 22 in Salzgitter am Klinikum. Ja, der Himmel, der zeigt sich heute weitestgehend bewölkt, aber es ist recht warm. Die Höchstwerte liegen heute bei 24 Grad. Abends, da kann es dann aber doch den ein oder anderen Regentropfen geben. Der Radio 38 Wettertrend zeigt, Sonne und Wolken gibt es morgen im Mix bei maximal 29 Grad am Freitag. Da klettern die Temperaturen dann stellenweise über 30 Grad. Dazu gibt es tagsüber viel Sonne. Abends kann es dann vereinzelt Regenschauer bzw. auch Gewitter geben.
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2: Ich bin Dirk Zeitler. Die Meldestellen des Bundesverbands RIAS haben im vergangenen Jahr 8.725 antisemitische Vorfälle erfasst. Das waren in etwa so viele wie 2024, aber mehr als dreimal so viele wie im Jahr vor dem Terrorangriff der Hamas auf Israel. Wie schon 2024 ordnet RIAS mehr als zwei Drittel der Vorfälle israelbezogenem Antisemitismus zu. Die Zahl der Vorfälle mit rechtsextremem Hintergrund stieg laut RIAS deutlich um 9%. Bundesinnenminister Dobrindt hat in der Debatte um Reformen eine Kürzung des Bürgergeldregelsatzes angeregt. Das Bürgergeld mit knapp 50 Milliarden Euro pro Jahr könne einen entscheidenden Beitrag zur Konsolidierung leisten, sagte der CSU-Politiker dem Fokus. Dobrindt sieht darin deutlich mehr Einsparpotenzial als bisher geplant.
3: Das Bürgergeld heißt ab Juli Grundsicherung. Die Regelsätze liegen derzeit bei gut 560 Euro pro Monat für Alleinstehende. Für Kinder zwischen rund 360 und etwa 470 Euro. Innenminister Dobrindt will nun prüfen lassen, ob die Sätze wirklich nur das Existenzminimum abdecken und nichts darüber hinaus. Für die rund 5,5 Millionen Leistungsempfänger gelten ab Juli schärfere Regeln bis hin zu möglichen Totalsanktionen. Die halten Sozialverbände allerdings für verfassungswidrig. Katrin Müller, Nachrichtenredaktion.
2: Die schwerkranke norwegische Kronprinzessin Mette Marit hat eine neue Lunge bekommen. Das teilte das norwegische Königshaus mit. Die Lungentransplantation sei erfolgreich verlaufen. Die Kronprinzessin werde jetzt aber für mehrere Wochen im Krankenhaus bleiben müssen, heißt es.
4: Der Eingriff wurde seit Monaten vorbereitet, aber dass es jetzt auf einmal so schnell ging, damit hatte doch niemand gerechnet. Erst Anfang Juni kam Mette Marit auf die Warteliste für eine neue Lunge. Jetzt hat sie sie schon bekommen und die OP scheint geglückt zu sein. Ohne das Spenderorgan hätte die Norwegerin noch rund ein Jahr zu leben gehabt. Nun stehen ihre Chancen deutlich besser. Aus Skandinavien, Julia Weschenbach.
2: Mit modernen Gentechnikverfahren veränderte Lebensmittel dürfen in der EU künftig ohne spezielle Kennzeichnung im Supermarkt verkauft werden. Das Europäische Parlament stimmte mehrheitlich dafür, entsprechende Züchtungen in vielen Fällen von bislang strengen EU-Gentechnikregeln auszunehmen. Die Änderungen wurden bereits von den EU-Staaten bestätigt und sollen voraussichtlich ab Mitte 2028 angewendet werden.
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1: Um 14.02 Uhr braucht ihr länger auf der A2 Braunschweig Richtung Magdeburg zwischen Allerengersleben und Alsleben im Baustellenbereich. Und dann wird noch geblitzt. In Wolfsburg auf der Hesslinger Straße und der Braunschweiger Straße. In Offleben auf der Alversdorfer Straße. Teuer kann es werden in Braunschweig auf der Ebertallee, auf der Theodor-Heuss-Straße, auf dem Madammenweg, auf der Münchenstraße und auf dem Sachsendamm. In Salzgitter-Ohlendorf stehen sie auf der Konsul-Wasmus-Straße und im Peine-Fürum auf der Burgdorfer Straße. Habt ihr noch was gesehen, Blitzer oder Staus? Dann einfach anrufen bei uns im Studio oder eine WhatsApp schicken, Text oder Sprachnachricht an die 0800 eine 6 und dreimal die 38. Gute Fahrt euch!
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0: Es ist kurz vor 3:30.
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0: In Sickte an der Oberschule, in Fechelte an der Feuerwehr und in Lehre am Waldsee sind es 23 Grad. Immer mal so ein bisschen Sonne kommt raus, derzeit auch lockere Wolken am Himmel zu sehen. So in den nächsten Stunden kann der Himmel hier und da auch ein bisschen mehr wieder zuziehen. Es ist aber recht warm heute draußen. Die Höchstwerte liegen bei 24 Grad abends. Da kann es dann den ein oder anderen Regentropfen geben.
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2: Ich bin Paula Bayer. Einen schönen guten Tag. Bei einem schweren Unfall bei Schöningen wurde ein junger Erwachsener in seinem Auto eingeklemmt. Er kam schwer verletzt ins Krankenhaus. Der 21-Jährige war am vergangenen Nachmittag auf der L652 in Richtung Vogtsdalum unterwegs. Dort kam er laut Polizei in einer Linkskurve von der Straße ab, fuhr über einen Graben und kam dann schließlich am Beginn eines Waldstücks zum Stehen. Die Feuerwehr befreite ihn aus dem Wrack, bevor er ab, fuhr über einen Graben und kam

0: Baupläne eine Finanzspritze bekommen. Alina Wollin aus der Radio 38 Aktuell Redaktion. Insgesamt sind es 7 regionale Kommunen.
1: Ja genau, von der Förderung profitieren in unserer Region Kommunen aus fast allen Landkreisen. Es gibt Stadtbereiche, die gefördert werden sollen, wie das Handwerkerviertel in Wolfsburg, die Bahnstadt in Braunschweig oder das Hagenviertel in Peine. Aber auch die Wittinger Innenstadt bekommt Geld. Allgemein geht es bei der Förderung um 3 Bereiche. Um Quartiere, in denen das Zusammenleben gemeinsam gestaltet werden soll. Dann um Quartiere, die insgesamt nachhaltig erneuert und damit lebenswerter gemacht werden sollen. Und um lebendige Zentren und Ortskerne, die erhalten und weiterentwickelt werden.
0: Infos zum Städtebauförderungsprogramm und die Auflistung der geförderten Kommunen unserer Region gibt es auch auf radio38.de. Und der nächste Neuzugang für Eintracht Braunschweig. Tristan Wagner trägt zur neuen Saison den Roten Löwen auf der Brust. Der 20-Jährige wechselt vom Regionalligisten Greifswalder FC nach Braunschweig und erhält einen langfristigen Vertrag bis zum Sommer 2029, teilte der Verein jetzt mit. Der junge Defensivspieler gilt als Top-Talent und soll nun behutsam an das höhere Niveau herangeführt werden, so Sportgeschäftsführer Benjamin Kessel. Wagner stand in der vergangenen Saison in 33 Partien auf dem Platz. Er steuerte dabei 3 Tore und 3 Vorlagen bei.
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3: Um 14.33 Uhr braucht ihr länger auf der A2 Braunschweig Richtung Magdeburg zwischen Alleringersleben und Alsleben im Baustellenbereich. Und mehr Zeit braucht ihr noch auf der A2 Braunschweig Richtung Hannover zwischen Peine Ost und Hemeler Wald, ebenfalls wegen einer Baustelle. Es wird geblitzt. In Wolfsburg auf der Hesslinger Straße und der Braunschweiger Straße, in Offleben auf der Alversdorfer Straße, in Braunschweig auf der Ebertallee, auf der Theodor-Heuss-Straße, auf dem Madammenweg, auf der Münchenstraße und auf dem Sachsendamm. In Salzgitter-Ohlendorf haben wir einen auf der Konsul-Wasmus-Straße, in Peine-Föhrum auf der Burgdorfer Straße. Habt ihr noch was gesehen, Blitzer oder Staus? Dann einfach anrufen bei uns im Studio oder eine WhatsApp schicken, Text oder Sprachnachricht an die 0800 16 und 3x die 38. Gute Fahrt euch!
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0: West End Girls von den Pet Shop Boys. Es ist kurz vor drei.
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0: In Wendeburg an der Freiwilligen Feuerwehr, in Meine am Skateplatz und in Denkte am Gutspark sind es 23 Grad. Die Höchstwerte liegen heute bei 24 Grad. Ja, und dazu zeigt sich der Himmel heute recht wechselhaft. Mal mehr, mal weniger Wolken gibt es. Immer mal so ein bisschen Sonne kommt auch noch raus. Richtung Abend kann es Regen geben. Der Radio 38 Wettertrend zeigt, Sonne und Wolken gibt es dann auch morgen im Mix bei maximal 29 Grad. Am Freitag wird es sogar noch wärmer, über 30 Grad sind drin. Dazu gibt es tagsüber viel Sonne, abends und in der Nacht. Da können dann einzelne Regen- und Gewitterwolken aufziehen.
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2: Ich bin Dirk Zeitler. Zwei Tage vor einer geplanten Unterzeichnung des Iran-Rahmenabkommens hat US-Präsident Trump dem Land erneut gedroht. Wenn sie sich nicht benehmen, werden wir direkt wieder damit beginnen, Bomben mitten auf ihre Köpfe zu werfen, sagte Trump am Rande des G7-Gipfels am Genfer See. In der Schweiz soll am Freitag das Abkommen unterzeichnet werden. Mit modernen Gentechnikverfahren veränderte Lebensmittel dürfen in der EU künftig ohne spezielle Kennzeichnung im Supermarkt verkauft werden. Das Europäische Parlament stimmte mehrheitlich dafür, entsprechende Züchtungen in vielen Fällen von bislang strengen EU-Gentechnikregeln auszunehmen. Die Änderungen sollen voraussichtlich ab Mitte 2028 angewendet werden.
3: Künftig gibt es zwei Kategorien für gentechnisch veränderte Lebensmittel. Dort, wo weniger gravierende Eingriffe vorgenommen wurden, dürfen sie ohne besondere Prüfung und ohne Kennzeichnung verkauft werden. Bei größeren Eingriffen in das Erbgut gelten strengere Regeln für die Kontrolle und für die Kennzeichnung. Im Bioanbau sind keine solchen Pflanzen erlaubt. Neue gentechnische Verfahren machen es in einigen Fällen fast unmöglich, eine veränderte Pflanze von einer unveränderten zu unterscheiden. Aus Brüssel, Dieter Ebeling.
2: Bundesinnenminister Dobrindt hat in der Debatte um Reform eine Kürzung des Bürgergeldregelsatzes angeregt. Das Bürgergeld mit knapp 50 Milliarden Euro pro Jahr könne einen entscheidenden Beitrag zur Konsolidierung leisten, sagte der CSU-Politiker dem Fokus. Dobrindt sieht darin deutlich mehr Einsparpotenzial als bisher geplant.
4: Das Bürgergeld heißt ab Juli Grundsicherung. Die Regelsätze liegen derzeit bei gut 560 Euro pro Monat für Alleinstehende. Für Kinder zwischen rund 360 und etwa 470 Euro. Innenminister Dobrindt will nun prüfen lassen, ob die Sätze wirklich nur das Existenzminimum abdecken und nichts darüber hinaus. Für die rund 5,5 Millionen Leistungsempfänger gelten ab Juli schärfere Regeln bis hin zu möglichen Totalsanktionen. Die halten Sozialverbände allerdings für verfassungswidrig. Katrin Müller, Nachrichtenredaktion.
2: Die Meldestellen des Bundesverbands RIAS haben im vergangenen Jahr 8.725 antisemitische Vorfälle erfasst. Wie schon 2024 ordnet RIAS mehr als zwei Drittel der Vorfälle israelbezogenem Antisemitismus zu. Die Zahl der Vorfälle mit rechtsextremem Hintergrund stieg laut RIAS deutlich um 9%.
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0: Um 15.02 Uhr braucht ihr länger auf der A2 Braunschweig Richtung Magdeburg zwischen Allerengersleben und Alsleben im Baustellenbereich und auf der A2 Braunschweig Richtung Hannover zwischen Peine Ost und Hemelerwald im Baustellenbereich. Es wird geblitzt in Wolfsburg auf der Hesslinger Straße und der Braunschweiger Straße, in Helmstedt auf dem Triftweg. In Offleben haben wir einen auf der Alfersdorfer Straße, in Braunschweig auf der Ebertallee, auf der Theodor-Heuss-Straße, auf dem Madammenweg und auf der Münchenstraße. Und in Salzgitter-Ohlendorf steht einer auf der Konsul-Wasmus-Straße. Habt ihr noch was gesehen, Blitzer oder Staus? Dann einfach anrufen bei uns im Studio oder eine WhatsApp schicken. Text oder Sprachnachricht an die 0800 16 und dreimal die 38. Gute Fahrt euch!
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0: Es ist 3:30.
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0: In Wolfsburg am Automuseum und in Schöningen am Volkspark sind es 23 Grad, 24 in Gifhorn am Schlosssee. Derzeit zeigt sich der Himmel wieder weitestgehend bewölkt und frischer Wind weht noch dazu. Abends, da kann es dann den ein oder anderen Regentropfen geben. Der Radio 38 Wettertrend zeigt, Sonne und Wolken gibt es morgen im Mix bei maximal 29 Grad am Freitag. Da wird es dann sogar noch schöner. Viel Sonne gibt es bei Temperaturen stellenweise über 30 Grad. Abends und in der Nacht können dann aber einzelne Regen- und Gewitterwolken aufziehen.
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2: Ich bin Paula Bayer. Einen schönen guten Tag. Bei einem schweren Unfall bei Schöningen wurde ein junger Erwachsener in seinem Auto eingeklemmt. Er kam schwer verletzt ins Krankenhaus. Der 21-Jährige war am vergangenen Nachmittag auf der L652 in Richtung Vogtsdalum unterwegs. Dort kam er laut Polizei in einer Linkskurve von der Straße ab, fuhr über einen Graben und kam dann schließlich am Beginn eines Waldstücks zum Stehen. Die Feuerwehr von der Straße ab, fuhr über einen Graben und

0: der Radio 38 aktuell Redaktion. Insgesamt sind es 7 regionale Kommunen.
1: Ja genau, von der Förderung profitieren in unserer Region Kommunen aus fast allen Landkreisen. Es gibt Stadtbereiche, die gefördert werden sollen, wie das Handwerkerviertel in Wolfsburg, die Bahnstadt in Braunschweig oder das Hagenviertel in Peine. Aber auch die Wittinger Innenstadt bekommt Geld. Allgemein geht es bei der Förderung um 3 Bereiche. Um Quartiere, in denen das Zusammenleben gemeinsam gestaltet werden soll. Dann um Quartiere, die insgesamt nachhaltig erneuert und damit lebenswerter gemacht werden sollen. Und um lebendige Zentren und Ortskerne, die erhalten und weiterentwickelt werden.
0: Infos zum Städtebauförderungsprogramm und die Auflistung der geförderten Kommunen unserer Region gibt es auch auf radio38.de. Und der nächste Neuzugang für Eintracht Braunschweig. Tristan Wagner trägt zur neuen Saison den Roten Löwen auf der Brust. Der 20-Jährige wechselt vom Regionalligisten Greifswalder FC nach Braunschweig und erhält einen langfristigen Vertrag bis zum Sommer 2029, teilte der Verein jetzt mit. Der junge Defensivspieler gilt als Top-Talent und soll nun behutsam an das höhere Niveau herangeführt werden, so Sportgeschäftsführer Benjamin Kessel. Wagner stand in der vergangenen Saison in 33 Partien auf dem Platz. Er steuerte dabei 3 Tore und 3 Vorlagen bei.
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3: Um 15.33 Uhr braucht ihr länger auf der A2 Braunschweig Richtung Magdeburg zwischen Allerengersleben und Alsleben im Baustellenbereich. Vorsicht bitte auf der A2 Braunschweig Richtung Hannover in Höhe Peine steht ein Pannen-LKW auf dem rechten Fahrstreifen. Dann braucht ihr noch mehr Zeit auf der A2 Braunschweig Richtung Hannover zwischen Peine Ost und Hemelerwald ebenfalls im Baustellenbereich und noch auf der A39 Wolfsburg Richtung Braunschweig zwischen Weihhausen und Wolfsburg West dauert es aktuell auch länger. Es wird geblitzt. In Wolfsburg auf der Hesslinger Straße und der Braunschweiger Straße. In Helmstedt auf dem Triftweg. In Offleben auf der Alfersdorfer Straße. Dann noch in Braunschweig auf der Ebertallee, auf der Theodor-Heuss-Straße, auf dem Madammenweg und auf der Münchenstraße. Und in Salzgitter-Ohlendorf steht einer auf der Konsul-Wasmus-Straße. Habt ihr noch was gesehen? Blitzer oder Staus? Dann einfach anrufen bei uns im Studio oder eine WhatsApp schicken. Text oder Sprachnachricht an die 0800 16 und dreimal die 38. Gute Fahrt euch!
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0: Starship sind das mit We Build This City. Es ist kurz vor vier.
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0: 23 Grad sind es im Wolfenbüttel, an der Lindenhalle und am Salzgittersee und 24 in Helmstedt am Kloster St. Marienberg. Immer mal so ein bisschen Sonne kommt noch raus. Der Himmel, der zeigt sich aber ansonsten heute weitestgehend bewölkt. Abends kann es dann den ein oder anderen Regentropfen geben. Der Radio 38 Wettertrend zeigt, richtig schön wird's morgen mit einem Mix aus Sonne und Wolken bei maximal 29 Grad. Am Freitag, da wird sogar noch ein Ticken schöner. Es gibt tagsüber viel Sonne, weniger Wolken. Und die Temperaturen, die klettern stellenweise über 30 Grad.
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2: Ich bin Dirk Zeitler. Bundeskanzler Merz geht davon aus, dass der Bundestag unmittelbar vor der parlamentarischen Sommerpause im Juli über das für einen möglichen Bundeswehreinsatz in der Straße von Hormuz nötige Mandat entschieden wird. Die Bundesregierung sei bereit, eine Feuerpause oder einen Waffenstillstand abzusichern, sagte Merz am Rande des G7-Gipfels.
3: Die Bundesregierung hat schon länger zugesagt, nach einem Ende des Iran-Kriegs bei der Absicherung der Straße von Hormuz mitzuwirken. Aber es gäbe noch eine ganze Reihe von Voraussetzungen, die noch nicht dafür erfüllt seien, so Kanzler Merz. Trotzdem, ein Gesetzentwurf für ein mögliches Mandat werde vorbereitet. Die Bundesregierung hatte zugesagt, ein Minenjagdboot und ein Versorgungsschiff zur Verfügung zu stellen. Tine Klimach, Nachrichtenredaktion.
2: Die SPD weist Forderungen von Bundesinnenminister Dobrindt nach Kürzungen bei der neuen Grundsicherung strikt zurück. Das Bürgergeld mit knapp 50 Milliarden Euro pro Jahr könne einen entscheidenden Beitrag zur Konsolidierung leisten, sagte der CSU-Politiker dem Fokus. Unterstützung im Grundsatz kam von der CSU im Bundestag, scharfer Widerspruch dagegen vom Koalitionspartner SPD und aus der Opposition. Mit modernen Gentechnikverfahren veränderte Lebensmittel dürfen in der EU künftig ohne spezielle Kennzeichnung im Supermarkt verkauft werden. Das Europäische Parlament stimmte mehrheitlich dafür. Entsprechende Züchtungen in vielen Fällen von bislang strengen EU-Gentechnikregeln auszunehmen. Die Änderungen sollen voraussichtlich ab Mitte 2028 angewendet werden.
4: Künftig gibt es zwei Kategorien für gentechnisch veränderte Lebensmittel. Dort, wo weniger gravierende Eingriffe vorgenommen wurden, dürfen sie ohne besondere Prüfung und ohne Kennzeichnung verkauft werden. Bei größeren Eingriffen in das Erbgut gelten strengere Regeln für die Kontrolle und für die Kennzeichnung. Im Bioanbau sind keine solchen Pflanzen erlaubt. Neue gentechnische Verfahren machen es in einigen Fällen fast unmöglich, eine veränderte Pflanze von einer unveränderten zu unterscheiden. Aus Brüssel, Dieter Ebeling.
2: Die schwerkranke norwegische Kronprinzessin Mette Marit hat eine neue Lunge bekommen, das teilte das norwegische Königshaus mit. Die Lungentransplantation sei soweit erfolgreich verlaufen, zitierte das norwegische Königshaus das Universitätskrankenhaus in Oslo.
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0: Um 16.02 Uhr braucht ihr länger auf der A2 Braunschweig Richtung Magdeburg zwischen Allerengersleben und Alsleben im Baustellenbereich. Vorsicht bitte auf der A2 Braunschweig Richtung Hannover. In Höhe Peine steht ein Pannen-LKW auf dem Standstreifen. Dann dauert es noch länger auf der A2 Braunschweig Richtung Hannover zwischen Peine Ost und Himmeler Wald im Baustellenbereich. Und mehr Zeit solltet ihr einplanen auf der A39 Wolfsburg Richtung Braunschweig zwischen Weihhausen und Wolfsburg West. Zwischen Wolfsburg und Gifhorn auf der K114 zwischen dem Abzweig nach Weihhausen und Gifhorn gibt es in beide Richtungen eine ungesicherte Unfallstelle. Und auf der B188 zwischen Weihhausen und dem Allerpark in Wolfsburg gibt es in beide Richtungen ebenfalls eine ungesicherte Unfallstelle. Es wird geblitzt. in Wolfsburg auf der Hesslinger Straße und der Braunschweiger Straße. In Helmstedt stehen sie auf dem Triftweg, in Offleben auf der Alversdorfer Straße, dann noch in Braunschweig auf dem Madammenweg, in Salzgitter-Ohlendorf auf der Konsul-Wasmus-Straße. Habt ihr noch was gesehen, Blitzer oder Staus? Dann einfach anrufen bei uns im Studio oder eine WhatsApp schicken. Text oder Sprachnachricht an die 0800 eine 6 und dreimal die 38. Gute Fahrt euch.
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1: Die Gruppenphase bei der diesjährigen Fußball-Weltmeisterschaft ist im vollen Gange. Mit Favorit Portugal steigt heute Abend um 19 Uhr gegen DR Kongo in das Turnier ein. Um 22 Uhr trifft dann England auf Kroatien. WM-Reporter Till Ulich, ein Thema, was auffällt bei dieser WM. In jedem Spiel gibt es pro Halbzeit eine Trinkpause. Wozu das Ganze und warum immer?
2: Na, zunächst mal liegt es daran, dass die FIFA das angeordnet hat. Bei jedem WM-Spiel wird es diese Trinkpausen auch bis zum Turnierende geben. Macht aufgrund der manchmal hohen Temperaturen in den Stadien Sinn. Allerdings in Houston, wo die deutsche Mannschaft zum Beispiel gegen Curaçao gespielt hat, da ist das Stadion klimatisiert bei 20 Grad. Kann man über eine Trinkpause sehr trefflich diskutieren. Andersrum ist es für die Trainer sicherlich ein großer Vorteil. Wenn du nur in der Halbzeit korrigieren kannst, ist das eine Sache, aber mit diesen beiden zusätzlichen Trinkpausen dreimal pro Spiel die Mannschaft neu einstellen zu können, die Trainer werden sich da kaum drüber beschweren. Der ein oder andere Spieler findet es nicht so gut, nimmt manchmal auch ein bisschen den Spielfluss.
1: Lass uns doch noch mal kurz ins deutsche WM-Camp schauen. Nach dem 7:1 gegen Curaçao gab es jetzt 2 Tage frei. Heute ist man in die Vorbereitung für das Spiel am Samstag gegen die Elfenbeinküste gestartet. Wie ist denn die Lage bei unseren Jungs?
2: Ja, soweit so gut, kann man sagen. Die deutsche Mannschaft hat gestern tatsächlich mal entspannt. Einige Spieler hatten Besuch von ihren Frauen oder Freundinnen. Josua Kimmich allerdings, der Kapitän, der war zu Gast bei der Pressekonferenz und der hat nochmal zurückgeblickt und so ein bisschen unterstrichen, wie wichtig der Auftaktsieg war und wie gut sich das anfühlt.
3: Ich glaube, dass es generell natürlich ein Sieg war, der erwartet wurde, von außen, von uns selber auch. Dass es aber trotzdem auch in der Art und Weise ein überzeugender Sieg war. Wir hätten, glaube ich, noch deutlich mehr Tore machen können und wir haben jetzt auch im Turnierverlauf gesehen, in den ersten Spielen, dass es auch nicht selbstverständlich ist, ein Spiel dann gegen, ja, natürlich einen unterlegenen Gegner, aber trotzdem so hoch und so souverän zu gewinnen.
2: Tja, schlechte Nachrichten gibt es tatsächlich nicht, denn weiterhin sind alle Spieler fit für den Samstag. Die Elfenbeinküste definitiv mal ein ganz anderes Kaliber, das ist Fakt, aber die deutsche Mannschaft scheint zur richtigen Zeit in einer, sagen wir mal, zumindest sehr ordentlichen Form. Insofern dürfen wir, glaube ich, ganz gute Hoffnung sein.
1: Auf jeden Fall. Und Anpfiff des zweiten deutschen Spiels ist am Samstag dann um 22 Uhr unserer Zeit in Toronto, Kanada.
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1: Pink mit So What. Es ist kurz vor 5:30.
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1: Schauen wir aufs Thermometer. In Isenbüttel am Spielplatz, in Tappenbeck an der Kinderkrippe und in Salzdahlum an der Kirche sind es 24 Grad. Weitestgehend bewölkt zeigt sich der Himmel jetzt mittlerweile. Immer mal so ein bisschen Sonne kommt aber noch raus. Abends, da kann es dann den ein oder anderen Regentropfen geben. Der Radio 38 Wettertrend zeigt, Sonne und Wolken gibt es morgen im Mix bei maximal 29 Grad. Ja, und am Freitag, da klettern die Temperaturen dann stellenweise über 30 Grad. Dazu gibt es tagsüber viel Sonne. Abends, da kann es dann auch wieder einzelne Regen- bzw. Gewitterwolken geben. Ähnlich sieht es dann auch in der Nacht aus.
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3: Ich bin Paula Bayer. Einen schönen guten Tag. Immer wieder hört man von Angriffen auf Rettungskräfte. Jetzt wurde ein Sanitäter in Helmstedt angegangen und bespuckt. Wie die Polizei berichtet, behandelten die Retter gerade vor einer Senioreneinrichtung in der Nordstraße einen Patienten. Alina Wollin aus der Radio 38 aktuell Redaktion mit den Einzelheiten.
4: Der 43-Jährige hielt sich auf der gegenüberliegenden Straßenseite auf, ging dann aber lautstark und aggressiv auf einen 57-jährigen Sanitäter zu. Der forderte auf, Abstand zu halten, damit er arbeiten könne. Dennoch provozierte der Angreifer immer weiter. Er bedrängte den Sanitäter zunehmend, schlug dann unvermittelt zu, verfehlte aber sein Ziel. Der Sanitäter drückte den Angreifer daraufhin gegen eine Säule des Gebäudes und forderte erneut auf, das Verhalten zu unterlassen. Statt sich zu beruhigen, ging die Attacke weiter. Dabei bespuckte und beleidigte der Angreifer sein Opfer. Der Sanitäter brachte den Querulanten schließlich zu Boden und fixierte ihn bis zum Eintreffen der Polizei. In Gewahrsam wurde ein Alkotest durchgeführt. Der Mann hatte 1,51 Promille.
3: Der Angreifer musste bis zum Abend in der Zelle bleiben. Gegen ihn wurden mehrere Strafverfahren eingeleitet. Die Rettungskräfte blieben unverletzt. Nach dem Großbrand in Liebenburg im Landkreis Goslar sucht die Polizei jetzt nach Zeugen. Am 10. Juni war, wie berichtet, ein ehemaliges leerstehendes Gasthaus in Ostharingen vollständig ausgebrannt. Zwischenzeitlich hat die Kripo Goslar mit einem Sachverständigen den Brandort untersucht. Dabei ergaben sich Spuren einer vorsätzlichen Brandlegung, so die Polizei weiter. Jetzt werden Zeugen gesucht, die etwas im näheren Umfeld des Brandortes beobachtet haben. Das Feuer wurde am besagten Abend gegen 23.30 Uhr gemeldet. Daher sind Bewegungen von Fahrzeugen oder Personen vor und während des Brandausbruchs besonders interessant. Hinweise gehen bitte an die Dienststelle in Goslar. Der VfL Wolfsburg hat sein Trainerteam für die kommende Saison neu aufgestellt. Als neue Assistenten von Chefcoach Tobias Strobel wechseln Jerome Polenz vom 1. FC Nürnberg und Sergej Schmick vom SC Verl zu den Grün-Weißen, teilte der Verein mit. Während der bisherige Co-Trainer Frank Geideck den Verein verlässt, bleiben Murat Ural und Torwarttrainer Pascal Vormann dem Betreuerstab erhalten.

0: Standstreifen und zwischen Peine und Rastplatz Röhrse Nord. Da steht ein defektes Fahrzeug auf dem rechten Fahrstreifen. Mehr Zeit braucht ihr außerdem noch auf der A2 Braunschweig Richtung Hannover zwischen Peine Ost und Hemeler Wald im Baustellenbereich. In Wolfsburg gibt es auf der B188 zwischen dem Allerpark und Weihhausen in beide Richtungen eine ungesicherte Unfallstelle. Und zwischen Gifhorn und Wolfsburg auf der K114 zwischen dem Abzweig nach Weihhausen und Gifhorn gibt es ebenfalls in beide Richtungen eine ungesicherte Unfallstelle. Es wird geblitzt. In Wolfsburg auf der Hesslinger Straße und der Braunschweiger Straße. In Helmstedt auf dem Triftweg. In Offleben auf der Alfersdorfer Straße. In Braunschweig auf dem Madammenweg. In Salzgitter-Ohlendorf auf der Konsul-Wasmus-Straße. Habt ihr noch was gesehen? Blitzer oder Staus? Dann einfach anrufen bei uns im Studio oder eine WhatsApp schicken. Text oder Sprachnachricht an die 0800 16 und 3x die 38. Gute Fahrt euch!
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1: Der Brauch des Anstoßens entstand schon im Mittelalter. Aber damals ging es nicht darum, sich gegenseitig seine Sympathien zu zeigen. Vielmehr war das Anstoßen eine gewisse Form des Selbstschutzes. Denn im Mittelalter, da war Selbstjustiz gang und gäbe. Und so wurden Feinde oder Rivalen oft einfach eigenhändig aus dem Weg geräumt. Um sich nun vor hinterlistigen Vergiftungen durch den Gegenüber zu schützen, stieß man mit seinen Kelchen so stark an, dass sich beide Getränke vermischten. So konnte man sichergehen, dass man keinem Mordanschlag durch Gift zum Opfer fiel. Stieß der Gegenüber nicht ausreichend oder gar nicht mit einem anderen, machte er sich verdächtig. Ja, glücklicherweise kann diese Vorsichtsmaßnahme heute außer Acht gelassen werden. Stilberater empfehlen sogar in offiziellen Kreisen nicht anzustoßen. Das Risiko, zu schwungvoll anzustoßen und dabei was zu verkleckern, sei zu groß. So reicht es, das Glas zu erheben. Es sei denn, der Gastgeber beginnt seinerseits mit der Anstoßerei. Dann ist er selber schuld, wenn etwas daneben geht. Habt ihr auch eine Frage an unsere Wissen2Go-Redaktion? Schreibt uns eine Mail an redaktion@radio38.de.

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0: Like a Virgin von Madonna um kurz vor 5.
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0: In Riddagshausen an der Klosterkirche sind es 24 Grad, 22 in Bad Harzburg an der Rennbahn und 23 in Salzgitter an der Wasserburg. Ja, der Himmel, der zeigt sich mittlerweile weitestgehend bewölkt. Ja, so Richtung Abend kann es dann auch den einen oder anderen Regentropfen geben. Der Radio 38 Wettertrend zeigt, Sonne und Wolken gibt's morgen im Mix bei maximal 29 Grad. Am Freitag, da gehen die Temperaturen dann stellenweise sogar über 30 Grad. Dazu gibt es tagsüber viel Sonne und abends und in der Nacht können dann Regen bzw. auch Gewitterwolken wieder aufziehen.
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2: Ich bin Dirk Zeitler. Die SPD weist Forderungen von Bundesinnenminister Dobrindt nach Kürzungen bei der neuen Grundsicherung strikt zurück. Das Bürgergeld mit knapp 50 Milliarden Euro pro Jahr könne einen entsprechenden Beitrag zur Konsolidierung leisten, sagte dagegen der CSU-Politiker dem Fokus. Unterstützung im Grundsatz kam von der CSU im Bundestag, scharfer Widerspruch kommt dagegen vom Koalitionspartner.
3: Das Bürgergeld heißt ab Juli Grundsicherung. Die Regelsätze liegen derzeit bei gut 560 Euro pro Monat für Alleinstehende. Für Kinder zwischen rund 360 und etwa 470 Euro. Innenminister Dobrindt will nun prüfen lassen, ob die Sätze wirklich nur das Existenzminimum abdecken und nichts darüber hinaus. Für die rund 5,5 Millionen Leistungsempfänger gelten ab Juli schärfere Regeln bis hin zu möglichen Totalsanktionen. Die halten Sozialverbände allerdings für verfassungswidrig. Katrin Müller, Nachrichtenredaktion.
2: Bundeskanzler Merz geht davon aus, dass der Bundestag unmittelbar vor der parlamentarischen Sommerpause im Juli über das für einen möglichen Bundeswehreinsatz in der Straße von Hormuz nötige Mandat entscheiden wird. Die Bundesregierung sei bereit, eine Feuerpause oder einen Waffenstillstand abzusichern, sagte Merz am Rande des G7-Gipfels.
4: Die Bundesregierung hat schon länger zugesagt, nach einem Ende des Iran-Kriegs bei der Absicherung der Straße von Hormuz mitzuwirken. Aber es gäbe noch eine ganze Reihe von Voraussetzungen, die noch nicht dafür erfüllt seien, so Kanzler Merz. Trotzdem, ein Gesetzentwurf für ein mögliches Mandat werde vorbereitet. Die Bundesregierung hatte zugesagt, ein Minenjagdboot und ein Versorgungsschiff zur Verfügung zu stellen. Tine Klimach, Nachrichtenredaktion.
2: Mit dem Zug kostenlos ins Nachbarland Deutschland und Polen spendieren jeweils 30.000 jungen Leuten einen Bahnpass für eine Erkundungsreise. Die deutsch-polnischen Freundschaftspässe seien für Personen zwischen 18 und 27 Jahren bestimmt, teilte das Bundesverkehrsministerium mit. Gelten sollen die Pässe für eine kostenlose An- und Abreise im Heimatland sowie für 7 flexible Reisetage im Nachbarland. Bewerben könne man sich ab September. Die schwerkranke norwegische Kronprinzessin Mette Marit hat eine neue Lunge bekommen, das teilte das norwegische Königshaus mit. Die Lungentransplantation sei soweit erfolgreich verlaufen, zitiert das norwegische Königshaus, das Universitätskrankenhaus in Oslo.
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0: Um kurz nach 5 braucht ihr länger auf der A2 Braunschweig Richtung Magdeburg zwischen Allerengersleben und Alsleben im Baustellenbereich. Auf der A2 Magdeburg Richtung Braunschweig zwischen Königslutter und Kreuz Wolfsburg-Königslutter liegen Reifenteile auf der Fahrbahn. Fahrt dort bitte vorsichtig. Auf der A2 Braunschweig Richtung Hannover in Höhe Peine steht ein Pannen-LKW auf dem Standstreifen. Auf der A2 Braunschweig Richtung Hannover zwischen Peine und Rastplatz Röhrse Nord, da steht ein defektes Fahrzeug auf dem rechten Fahrstreifen. Zwischen Gifhorn und Wolfsburg auf der K114 zwischen dem Abzweig nach Weihausen und Gifhorn gibt es eben in beide Richtungen eine ungesicherte Unfallstelle. Und in Wolfsburg steht auf der Heinrich-Nordhoff-Straße Richtung Fallersleben zwischen Saarstraße und der Einfahrt A39 ein defektes Fahrzeug. Es wird geblitzt. In Wolfsburg auf der Hesslinger Straße und der Braunschweiger Straße, in Helmstedt auf dem Triftweg, in Offleben auf der Alversdorfer Straße, in Braunschweig auf dem Madammenweg und in Salzgitter-Ohlendorf auf der Konsul-Wasmus-Straße. Habt ihr noch was gesehen, Blitzer oder Staus, dann einfach anrufen bei uns im Studio oder eine WhatsApp schicken, Text oder Sprachnachricht an die 0800 16 und dreimal die 38. Gute Fahrt euch!
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1: Es ist 5:30.
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1: In Gifhorn an der Stadtverwaltung und in Helmstedt am Maschstadion sind es 24 Grad, 22 in Goslar am Zwinger. Hier der Himmel, der zeigt sich wolkenverhangen heute. So Richtung Abend kann es dann auch den einen oder anderen Regentropfen geben. Der Radio 38 Wettertrend zeigt, Sonne und Wolken gibt es dann morgen im Mix bei Höchstwerten von 29 Grad. Und am Freitag, da knacken wir dann die 30 Grad Marke. Dazu gibt es tagsüber viel Sonne.
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3: Ich bin Paula Bayer. Einen schönen guten Tag. Bei einem schweren Unfall bei Schöningen wurde ein junger Erwachsener in seinem Auto eingeklemmt. Er kam schwer verletzt ins Krankenhaus. Der 21-Jährige war am vergangenen Nachmittag auf der L652 in Richtung Vogtsdalum unterwegs. Dort kam er laut Polizei in einer Linkskurve von der Straße ab, fuhr über einen Graben und kam dann schließlich am Beginn eines Waldstücks zum Stehen. Die Feuerwehr befreite ihn aus dem Wrack, bevor er ins Klinikum gebracht wurde. Da er leicht nach Alkohol roch, machte die Polizei einen entsprechenden Test. Dieser zeigte 0,24 Promille. Die Straße war während der Bergungsarbeiten und der Unfallaufnahme in beide Richtungen voll gesperrt. Mehrere Millionen Euro für die Region, genauer gesagt für den Städteausbau. Das Landesministerium für Wirtschaft, Verkehr und Bauen hat im Rahmen des Förderungsprogramms die Kommunen bekannt gegeben, die beim Umsetzen der Baupläne eine Finanzspritze bekommen. Alina Wollin aus der Radio 38 Aktuell Redaktion. Insgesamt sind es 7 regionale Kommunen.
4: Ja genau, von der Förderung profitieren in unserer Region Kommunen aus fast allen Landkreisen. Es gibt Stadtbereiche, die gefördert werden sollen, wie das Handwerkerviertel in Wolfsburg, die Bahnstadt in Braunschweig oder das Haag.

0: geführt werden, so Sportgeschäftsführer Benjamin Kessel. Wagner stand in der vergangenen Saison in 33 Partien auf dem Platz. Er steuerte dabei 3 Tore und 3 Vorlagen bei.
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2: Um 17.34 Uhr braucht ihr länger auf der A2 Braunschweig Richtung Magdeburg zwischen Allerengersleben und Alsleben im Baustellenbereich. Auf der A2 Magdeburg Richtung Braunschweig zwischen Königslutter und Kreuz Wolfsburg-Königslutter steht ein defektes Fahrzeug auf dem Standstreifen. Auf der A2 Braunschweig Richtung Hannover in Höhe Peine steht ein Pannen-LKW auf dem Standstreifen. Und in Wolfsburg steht auf der Heinrich-Nordhoff-Straße Richtung Fallersleben zwischen Saarstraße und der Einfahrt A39 ebenfalls ein defektes Fahrzeug. Es wird geblitzt. In Wolfsburg auf der Hesslinger Straße und der Braunschweiger Straße, in Braunschweig auf dem Madammenweg und in Salzgitter-Ohlendorf auf der Konsul-Wasmus-Straße. Habt ihr noch was gesehen, Blitzer oder Staus? Dann einfach anrufen bei uns im Studio oder eine WhatsApp schicken, Text oder Sprachnachricht an die 0800 16 und 3x die 38. Gute Fahrt euch!
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0: vor sechs.
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0: An der Kirche in Ochsendorf und in Essenrode am Turn- und Sportverein sowie in Fallstedt am Feuerwehrspielplatz sind es 23 Grad. Der Himmel, der zeigt sich jetzt Richtung Abend und Nacht auch weitestgehend bewölkt. Der ein oder andere Regentropfen kann heute auch noch runterkommen. Der Radio 38 Wettertrend zeigt: Sonne und Wolken gibt es morgen im Mix bei Höchstwerten von 29 Grad. Freitag wird es sogar noch ein Ticken schöner. Tagsüber gibt es viel Sonne bei Temperaturen von maximal 33 Grad.
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2: Ich bin Dirk Zattler. Ist der Staat beim Bürgergeld zu großzügig? Die Koalition hat lange darüber gestritten. Ab dem 1. Juli gelten nun neue Regeln. Innenminister Dobrindt sieht die Chance auf Milliardeneinsparungen. Unterstützung im Grundsatz kam von der CSU im Bundestag. Scharfer Widerspruch dagegen vom Koalitionspartner SPD und aus der Opposition.
3: Kürzungen bei der Grundsicherung würden weder erhebliche Einsparungen bringen, noch die Wirtschaft wieder in Schwung. Davon ist Bernd Rützel von der SPD überzeugt. Er ist der Vorsitzende des Sozialausschusses im Bundestag. Den Vorschlag des Innenministers hält er für realitätsfern, genauso wie die Grünen im Bundestag. Dobrindts Politik sei unseriös. Auch der Sozialverband Deutschland blickt kritisch auf die Einsparpläne. Kürzungen bei der Grundsicherung würden das Existenzminimum angreifen, das verfassungsmäßig garantiert ist. Außerdem würde das Betroffene noch ärmer machen und die Gesellschaft weiter spalten. Fiona Reinhardt, Nachrichtenredaktion.
2: Zwei Tage vor der geplanten Unterzeichnung des Iran-Rahmenabkommens hat US-Präsident Trump dem Land erneut gedroht. Wenn sie sich nicht benehmen, werden wir direkt wieder damit beginnen, Bomben mitten auf ihre Köpfe zu werfen, sagte Trump am Rande des G7-Gipfels am Genfer See. Trump hat in der vergangenen Woche ähnlich gedroht. Die schwerkranke norwegische Kronprinzessin Mette Marit hat eine neue Lunge bekommen. Das teilte das norwegische Königshaus mit. Die Lungentransplantation sei soweit erfolgreich verlaufen, zitierte das norwegische Königshaus das Universitätskrankenhaus in Oslo.
4: Der Eingriff wurde seit Monaten vorbereitet, aber dass es jetzt auf einmal so schnell ging, damit hatte doch niemand gerechnet. Erst Anfang Juni kam Mette Marit auf die Warteliste für eine neue Lunge. Jetzt hat sie sie schon bekommen und die OP scheint geglückt zu sein. Ohne das Spenderorgan hätte die Norwegerin noch rund ein Jahr zu leben gehabt. Nun stehen ihre Chancen deutlich besser. Aus Skandinavien, Julia Weschenbach.
2: Mit dem Zug kostenlos ins Nachbarland. Deutschland und Polen spendieren jeweils 30.000 jungen Leuten einen Bahnpass für eine Erkundungsreise. Die deutsch-polnischen Freundschaftspässe sind für Personen zwischen 18 und 27 Jahren bestimmt. Gelten sollen sie für eine kostenlose An- und Abreise im Heimatland sowie für 7 flexible Reisetage im Nachbarland. Bewerben kann man sich ab September.
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0: Um 18.03 Uhr auf der A2 Richtung Hannover Richtung Braunschweig zwischen Braunschweig-Hafen und Kreuz Braunschweig-Nord liegen Reifenteile auf dem mittleren Fahrstreifen. Länger braucht ihr auf der A2 Braunschweig Richtung Magdeburg zwischen Allerengersleben und Alsleben im Baustellenbereich. Auf der A2 Magdeburg Richtung Braunschweig zwischen Königslutter und Kreuz Wolfsburg-Königslutter steht ein defektes Fahrzeug auf dem Standstreifen. Und auf der A2 Braunschweig Richtung Hannover in Höhe Peine steht ein Pannen-LKW auf dem Standstreifen. Es wird geblitzt. In Wolfsburg auf der Hesslinger Straße und der Braunschweiger Straße. In Braunschweig auf dem Madammenweg. In Salzgitter-Ohlendorf auf der Konsul-Wasmus-Straße. Habt ihr noch was gesehen, Blitzer oder Staus? Dann einfach anrufen bei uns im Studio oder eine WhatsApp schicken. Text oder Sprachnachricht an die 0800 eine 6 und 3 mal die 38. Gute Fahrt euch!
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1: Ab Spätsommer gibt es im VW-Werk in Osnabrück eine 4-Tage-Woche. Der Autobauer drosselt für die rund 2000 Beschäftigten die Produktion. Begründet wird dieser Schritt mit der sinkenden Nachfrage nach dem dort produzierten T-Roc Cabrio im Herbst und Winter. Laut Betriebsrat spitzt sich die Lage am Standort damit jedoch vorzeitig zu, da die Autoproduktion dort 2027 komplett ausläuft. Um das Werk langfristig zu sichern, verhandelt Volkswagen momentan mit anderen Unternehmen aus der Rüstungsindustrie über eine mögliche künftige Nutzung der Hallen. Deutschland fehlen bis 2036 rund 4,3 Millionen Arbeitskräfte. So das Ergebnis einer neuen Studie des Instituts der deutschen Wirtschaft. Das seien deutlich mehr als bislang angenommen. Da die Bevölkerung schrumpfe, die geburtenstarken Babyboomer-Jahrgänge in Rente gehen und die Zuwanderung nachlasse, verliere die Wirtschaft pro Jahr etwa 500.000 Beschäftigte. Experten fordern nun drastische Gegenmaßnahmen. Um die Situation in den Griff zu bekommen, müssten Menschen länger arbeiten und die Hürden für Fachkräfte aus dem Ausland sinken, so Holger Schäfer vom Institut der deutschen Wirtschaft. Das Tanken wird aktuell wieder günstiger. Die Preise für Diesel und E10 sinken aktuell nahezu täglich, teilt der ADAC mit. Der Grund dafür ist die leichte Entspannung am Persischen Golf. Die Freude währt allerdings nur kurz, heißt es. Bereits am 30. Juni läuft der Tankrabatt der Bundesregierung aus. Das wird den Sprit schlagartig um fast 17 Cent pro Liter teurer werden lassen. Da zudem wichtige Transportwege und Ölanlagen im Nahen Osten weiterhin beschädigt sind, bleibt die Lage am Kraftstoffmarkt brüchig. Die Kosten hängen auch stark von den anstehenden Verhandlungen über die Freigabe der Seewege ab.
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4: Es ist 6:30.
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4: An der Freiwilligen Feuerwehr in Kleinbrunsrode, in Dorstadt am Rittergut und an der Freiwilligen Feuerwehr in Osterlinde sind es 23 Grad. Bewölkt zeigt sich der Himmel dazu. Ja, und jetzt in den nächsten Stunden kann auch noch der ein oder andere Regentropfen runterkommen.
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6: Ich bin Paula Bayer. Einen schönen guten Abend. Immer wieder hört man von Angriffen auf Rettungskräfte. Jetzt wurde ein Sanitäter in Helmstedt angegangen und bespuckt. Wie die Polizei berichtet, behandelten die Retter gerade vor einer Senioreneinrichtung in der Nordstraße einen Patienten. Alina Wollin aus der Radio 38 aktuell Redaktion mit den Einzelheiten.
7: Der 43-Jährige hielt sich auf der gegenüberliegenden Straßenseite auf, ging dann aber lautstark und aggressiv auf einen 57-jährigen Sanitäter zu. Der forderte auf, Abstand zu halten, damit er arbeiten könne. Dennoch provozierte der Angreifer immer weiter. Er bedrängte den Sanitäter zunehmend, schlug dann unvermittelt zu, verfehlte aber sein Ziel. Der Sanitäter drückte den Angreifer daraufhin gegen eine Säule des Gebäudes und forderte erneut auf, das Verhalten zu unterlassen. Statt sich zu beruhigen, ging die Attacke weiter. Dabei bespuckte und beleidigte der Angreifer sein Opfer. Der Sanitäter brachte den Querulanten schließlich zu Boden und fixierte ihn bis zum Eintreffen der Polizei. In Gewahrsam wurde ein Alkotest durchgeführt. Der Mann hatte 1,51 Promille.
6: Der Angreifer musste bis zum Abend in der Zelle bleiben. Gegen ihn wurden mehrere Strafverfahren eingeleitet. Die Rettungskräfte blieben unverletzt. Nach dem Großbrand in Liebenburg im Landkreis Goslar sucht die Polizei jetzt nach Zeugen. Am 10. Juni war, wie berichtet, ein ehemaliges leerstehendes Gasthaus in Ostharingen vollständig ausgebrannt. Zwischenzeitlich hat die Kripo Goslar mit einem Sachverständigen den Brandort untersucht. Dabei ergaben sich Spuren einer vorsätzlichen Brandlegung, so die Polizei weiter. Jetzt werden Zeugen gesucht, die etwas im näheren Umfeld des Brandortes beobachtet haben. Das Feuer wurde am besagten Abend gegen 23.30 Uhr gemeldet. Daher sind Bewegungen von Fahrzeugen oder Personen vor und während des Brandausbruchs besonders interessant. Hinweise gehen bitte an die Dienststelle in Goslar. Der VfL Wolfsburg hat sein Trainerteam für die kommende Saison neu aufgestellt. Als neue Assistenten von Chefcoach Tobias Strobel wechseln Jerome Polenz vom 1. FC Nürnberg und Sergej Schmick vom SC Verl zu den Grün-Weißen, teilte der Verein mit. Während der bisherige Co-Trainer Frank Geideck den Verein verlässt, bleiben Murat Ural und Torwarttrainer Pascal Vormann dem Betreuerstab erhalten. Damit ist die personelle Planung des Trainerstabs noch vor dem Trainingsauftakt abgeschlossen.
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0: Es ist kurz vor 19 Uhr.
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0: In Woltorf am Kindergarten, am Sportheim in Vordorf und in Sipplingenburg am Sandteich sind es momentan noch 23 Grad, also doch noch recht warm. Der Himmel, der zeigt sich dazu aber weitestgehend bewölkt. Auch der ein oder andere Regentropfen kann in den nächsten Stunden noch runterkommen. Der Radio 38 Wettertrend zeigt, Sonne und Wolken gibt es morgen im Mix bei maximal 29 Grad. Ja, und am Freitag, da klettern die Temperaturen stellenweise über 30 Grad. Dazu gibt es tagsüber viel Sonne. Abends und in der Nacht können dann Regen- bzw. Gewitterwolken aufziehen.
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2: Ich bin Dirk Zeitler. Ist der Staat beim Bürgergeld zu großzügig? Die Koalition hat lange darüber gestritten. Innenminister Dobrindt sieht nun die Chance auf Milliardeneinsparungen und fordert Kürzungen beim Bürgergeld. Scharfer Widerspruch dagegen kommt vom Koalitionspartner SPD und aus der Opposition.
3: Kürzungen bei der Grundsicherung würden weder erhebliche Einsparungen bringen, noch die Wirtschaft wieder in Schwung. Davon ist Bernd Rützel von der SPD überzeugt. Er ist der Vorsitzende des Sozialausschusses im Bundestag. Den Vorschlag des Innenministers hält er für realitätsfern. Genauso wie die Grünen im Bundestag. Dobrindts Politik sei unseriös. Auch der Sozialverband Deutschland blickt kritisch auf die Einsparpläne. Kürzungen bei der Grundsicherung würden das Existenzminimum angreifen, das verfassungsmäßig garantiert ist. Außerdem würde das Betroffene noch ärmer machen und die Gesellschaft weiter spalten. Fiona Reinhardt, Nachrichtenredaktion.
2: Bundeskanzler Merz äußert sich besorgt über eine mögliche weitere Eskalation des Konflikts zwischen Israel und dem Libanon und ruft zur Mäßigung auf. Wir haben Verständnis für das Sicherheitsinteresse Israels, aber das darf nicht so weit gehen, dass ein ganzer Staat in der Nachbarschaft destabilisiert wird, sagte er zum Abschluss des G7-Gipfels im französischen Evian der ARD. Optimistisch äußerte sich Merz über die Erfolgsaussichten der Ankündigungen von US-Präsident Trump, die für die weltweite Energieversorgung wichtige Straße von Hormuz werde demnächst wieder frei befahrbar sein. Die schwerkranke norwegische Kronprinzessin Mette Marit hat eine neue Lunge bekommen. Das teilte das norwegische Königshaus mit. Die Lungentransplantation sei soweit erfolgreich verlaufen, zitierte das norwegische Königshaus das Universitätskrankenhaus in Oslo.
4: Der Eingriff wurde seit Monaten vorbereitet, aber dass es jetzt auf einmal so schnell ging, damit hatte doch niemand gerechnet. Erst Anfang Juni kam Mette Marit auf die Warteliste für eine neue Lunge. Jetzt hat sie schon bekommen und die OP scheint geglückt zu sein. Ohne das Spenderorgan hätte die Norwegerin noch rund ein Jahr zu leben gehabt. Nun stehen ihre Chancen deutlich besser. Aus Skandinavien Julia Weschenbach.
2: Zum Sport. RB Leipzig hat sich von Trainer Ole Werner getrennt. Das gab der Fußball-Bundesligist bekannt. Auch die Co-Trainer Torben Zichon und Patrick Kuhlmann sind laut Mitteilung freigestellt.
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1: Ich bin Dirk Zeitler. Bundeskanzler Merz geht davon aus, dass der Bundestag unmittelbar vor der parlamentarischen Sommerpause im Juli über das für einen möglichen Bundeswehreinsatz in der Straße von Hormuz nötige Mandat entscheiden wird. Die Bundesregierung sei bereit, eine Feuerpause oder einen Waffenstillstand abzusichern, sagte Merz am Rande des G7-Gipfels.
2: Deutschland wird helfen. Es liegt in unserem Interesse, dass der Frieden hält. Wir brauchen einen stabilen Nahen und Mittleren Osten. Wir brauchen eine Klarheit bei den Seewegen, freie Seewege. Wir brauchen stabile Energiepreise.
1: Die USA zeigten sich im Kreis der G7-Staaten wieder konstruktiver. Zum Abschluss eines dreitägigen Gipfels verständigten sich die führenden demokratischen Wirtschaftsmächte auf gemeinsame Positionen zum Konflikt im Nahen Osten und zum Ukraine-Krieg. Innenminister Dobrindt hat eine Kürzung des Bürgergeldregelsatzes angeregt. Das Bürgergeld mit knapp 50 Milliarden Euro pro Jahr könne einen entsprechenden Beitrag zur Konsolidierung leisten, sagte der CSU-Politiker dem Fokus. Scharfer Widerspruch dagegen kommt vom Koalitionspartner SPD. Aus dem Wahlkampf müsste der Minister doch wissen, dass Milliardeneinsparungen nicht zu erzielen sind, sagte der Vorsitzende des Sozialausschusses im Bundestag Rützel in der Rheinischen Post. Mit modernen Gentechnikverfahren veränderte Lebensmittel dürfen in der EU künftig ohne spezielle Kennzeichnung im Supermarkt verkauft werden. Das Europäische Parlament stimmte mehrheitlich dafür, entsprechende Züchtungen in vielen Fällen von bislang strengen EU-Gentechnikregeln auszunehmen. Die Änderungen sollen voraussichtlich ab Mitte 2028 angewendet werden.
3: Künftig gibt es zwei Kategorien für gentechnisch veränderte Lebensmittel. Dort, wo weniger gravierende Eingriffe vorgenommen wurden, dürfen sie ohne besondere Prüfung und ohne Kennzeichnung verkauft werden. Bei größeren Eingriffen in das Erbgut gelten strengere Regeln für die Kontrolle und für die Kennzeichnung. Im Bioanbau sind keine solchen Pflanzen erlaubt. Aus Brüssel, Dieter Ebeling.
1: Zum Sport. RB Leipzig hat sich von Trainer Ole Werner nach nur einem Jahr getrennt. Das teilte der Fußball-Bundesligist mit. Nachfolger soll nach übereinstimmenden Medienberichten der Argentinier Martin de Michelis werden. Der 45 Jahre alte frühere Abwehrspieler von Bayern München war bislang Trainer von RCD Mallorca.
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1: Ich bin Dirk Zeitler. Die Innenminister von Bund und Ländern sind mit einer vor allem auf Fragen der zivilen Verteidigung fokussierten Tagesordnung in ihre Frühjahrskonferenz gestartet. Nachdem die irreguläre Migration zuletzt deutlich abgenommen hat, steht das Thema Asylpolitik diesmal bei der Innenministerkonferenz nicht so stark im Vordergrund. Der Fokus des dreitägigen Treffens in Hamburg liegt diesmal stärker auf Fragen des Katastrophen- und Zivilschutzes, auch wegen möglicher Bedrohungsszenarien mit Blick auf Russland. Bundeskanzler Merz geht davon aus, dass der Bundestag unmittelbar vor der parlamentarischen Sommerpause im Juli über das für einen möglichen Bundeswehreinsatz in der Straße von Hormuz nötige Mandat entscheiden wird. Die Bundesregierung sei bereit, eine Feuerpause oder einen Waffenstillstand abzusichern, sagte Merz am Rande des G7-Gipfels.
2: Deutschland wird helfen. Es liegt in unserem Interesse, dass der Frieden hält. Wir brauchen einen stabilen Nahen und Mittleren Osten. Wir brauchen eine Klarheit bei den Seewegen, freie Seewege. Wir brauchen stabile Energiepreise.
1: Die USA zeigen sich im Kreis der G7-Staaten wieder konstruktiver. Zum Abschluss des dreitägigen Gipfels verständigten sich die führenden demokratischen Wirtschaftsmächte auf gemeinsame Positionen zum Konflikt im Nahen Osten und zum Ukraine-Krieg. Kampf gegen das Liegestuhlchaos. Griechenland will bei der Kontrolle von Stränden künftig verstärkt auf Drohnen- und Satellitenbilder setzen. Im Parlament in Athen liegt ein entsprechender Gesetzentwurf vor.
3: Für Strandbarbesitzer in Griechenland heißt es künftig, nicht nur die Gäste im Blick behalten, sondern auch den Luftraum. Drohnen sollen kontrollieren, ob zu viele Liegestühle und Sonnenschirme aufgestellt werden, wer seinen Strandabschnitt etwas zu großzügig möbliert. Könnte statt voller Kasse bald eine saftige Rechnung vom Staat bekommen. Und während die Urlauber irgendwann unter dem Sonnenschirm einschlafen, macht die Drohne keine Siesta. Aus Athen, Takis Zafos.
1: Zum Sport. RB Leipzig hat sich von Trainer Ole Werner nach nur einem Jahr getrennt. Das teilte der Fußball-Bundesligist mit. Nachfolger soll nach übereinstimmenden Medienberichten der Argentinier Martin De Michelis werden. Der 45 Jahre alte frühere Abwehrspieler von Bayern München war bislang Trainer von RCD Mallorca.
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0: Ich bin Ursula Winkler. Die USA zeigen sich im Kreis der G7-Staaten wieder konstruktiver. Zum Abschluss eines dreitägigen Gipfels in Evian verständigten sich die führenden demokratischen Wirtschaftsmächte auf gemeinsame Positionen zum Konflikt im Nahen Osten und zum Ukraine-Krieg. Kanzler Merz und der Gastgeber Frankreichs Präsident Macron bezeichneten den Gipfel als Erfolg.
1: Der Gipfel am Genfer See habe den demokratischen Wirtschaftsmächten eine enge Abstimmung ermöglicht, um auf die Krisen zu antworten und an den großen aktuellen Herausforderungen zu arbeiten, betonte Präsident Macron. Wenn die Gipfeleuphorie verflogen ist, muss sich aber erst noch zeigen, ob die in Evian gefundene Einigkeit hält. Kommen Europäer und die USA auf dem Weg zu einer Friedenslösung für die Ukraine voran? Und hält die Abmachung mit dem Iran, sodass Amerikaner und Europäer die Straße von Hormuz wieder sicher befahrbar machen können und die Wirtschaft wieder in Schwung kommt? Michael Evers, Evian.
0: Das Europaparlament hat dem Vorhaben der umstrittenen Rückkehrzentren für abgelehnte Asylbewerber in Drittstaaten zugestimmt. Die EU-Staaten müssen noch final zustimmen, das gilt aber als Formalie.
2: In die geplanten Abschiebezentren außerhalb der EU sollen Ausreisepflichtige kommen, die nicht in ihre Herkunftsländer zurückgebracht werden können, etwa weil das Heimatland sich weigert, sie zurückzunehmen. Unbegleitete Minderjährige sollen dahin nicht abgeschoben werden, Familien mit Kindern dagegen schon. Daran gibt es Kritik von Flüchtlingsverbänden, ebenso daran, welche Deals mit den jeweiligen Drittstaaten dann gemacht werden und zu welchem Preis. Noch ist unklar, welche Länder bereit wären, diese Zentren einzurichten. Laut Bundesinnenminister Dobrindt sollen noch in diesem Jahr Vereinbarungen getroffen werden. Tine Klimach, Nachrichtenredaktion.
0: Die Innenminister von Bund und Ländern haben ihre dreitägige Frühjahrskonferenz in Hamburg begonnen. Der Fokus liegt vor allem auf Fragen der zivilen Verteidigung. Nachdem die irreguläre Migration zuletzt deutlich abgenommen hat, steht das Thema Asylpolitik diesmal bei der Innenministerkonferenz nicht so stark im Vordergrund. Es geht eher um den Katastrophen- und Zivilschutz, auch wegen möglicher Bedrohungsszenarien mit Blick auf Russland. Zum Fußball. Superstar Cristiano Ronaldo ist mit Portugal nur sehr verhalten in die WM gestartet. Das als Mitfavorit gehandelte Team kam gegen den Außenseiter Demokratische Republik Kongo nur zu einem 1:1 Unentschieden.
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1: Ich bin Ursula Winkler. Kanzler Merz geht davon aus, dass der Bundestag unmittelbar vor der parlamentarischen Sommerpause im Juli über das Mandat für einen möglichen Bundeswehreinsatz in der Straße von Hormuz entscheiden wird. Die Bundesregierung sei bereit, eine Feuerpause oder einen Waffenstillstand abzusichern, sagte Merz am Rande des G7-Gipfels.
2: Deutschland wird helfen. Es liegt in unserem Interesse, dass der Frieden hält. Wir brauchen einen stabilen Nahen und Mittleren Osten. Wir brauchen eine Klarheit bei den Seewegen, freie Seewege. Wir brauchen stabile Energiepreise. Unsere Hilfe kann auch ein militärisches Engagement vor Hormuz beinhalten. Ein entsprechendes Mandat wird die Bundesregierung dem Bundestag vorschlagen, wenn und sobald die entsprechenden Voraussetzungen gegeben sind.
1: Kanzler Merz in Evian. Die Bundesregierung hat zugesagt, bei einem Kriegsende ein Minenjagdboot und ein Versorgungsschiff zur Sicherung der Handelsroute zur Verfügung zu stellen. Beide Schiffe sind bereits im östlichen Mittelmeer. Ist der Staat beim Bürgergeld zu großzügig? Die Koalition hat lange darüber gestritten. Ab dem 1. Juli gelten nun neue Regeln. Innenminister Dobrindt sieht die Chance auf Milliardeneinsparungen. Kritik kam von der SPD und aus der Opposition.
3: Kürzungen bei der Grundsicherung würden weder erhebliche Einsparungen bringen, noch die Wirtschaft wieder in Schwung. Davon ist Bernd Rützel von der SPD überzeugt. Er ist der Vorsitzende des Sozialausschusses im Bundestag. Den Vorschlag des Innenministers hält er für realitätsfern. Genauso wie die Grünen im Bundestag. Dobrindts Politik sei unseriös. Auch der Sozialverband Deutschland blickt kritisch auf die Einsparpläne. Kürzungen bei der Grundsicherung würden das Existenzminimum angreifen, das verfassungsmäßig garantiert ist. Außerdem würde das Betroffene noch ärmer machen und die Gesellschaft weiter spalten. Fiona Reinhardt, Nachrichtenredaktion.
1: Das in Schorndorf bei Stuttgart leblos in einem Auto entdeckte Kleinkind ist nach ersten Ermittlungen der Polizei von seiner Mutter im Fahrzeug vergessen worden. Die 44-Jährige fand das etwa 20 Monate alte Mädchen erst nach mehreren Stunden am Nachmittag wieder im Auto. Die alarmierten Rettungskräfte konnten das Kind aber nicht mehr wiederbeleben. Zum Fußball. Superstar Cristiano Ronaldo ist mit Portugal nur sehr verhalten in die WM gestartet. Der Mitfavorit kam gegen den Außenseiter Demokratische Republik Kongo nur zu einem 1:1 Unentschieden.
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1: Ich bin Ursula Winkler. Einen Tag nach dem G7-Gipfel kommt Kanzler Merz am Abend mit Staats- und Regierungschefs der anderen EU-Staaten zusammen. Bei dem EU-Gipfel geht es unter anderem um das Abkommen zum Ende des Iran-Kriegs. Ein weiteres Thema in Brüssel, die Lage in der Ukraine und die Beziehungen zu China.
2: Es gibt verschiedene große Themen bei dem EU-Gipfel. Ganz sicher werden die Teilnehmer des gerade beendeten G7-Gipfels über die US-Sicht auf den Krieg mit dem Iran berichten. Und natürlich ist das zunehmende wirtschaftliche Gewicht Chinas ein Thema. Keine Konfrontation, heißt es in Brüssel, aber beispielsweise weniger Abhängigkeit von chinesischen Rohstoffen. Und ganz sicher wird man auch jetzt wieder über die EU-Haushaltsplanung bis 2034 sprechen. Knapp 1,8 Billionen Euro will die Kommission ausgeben. Darüber gibt es jede Menge Streit. Dieter Ebeling, Brüssel.
1: Die SPD weist Forderungen von Bundesinnenminister Dobrindt nach Kürzungen bei der neuen Grundsicherung strikt zurück. Dobrindt hatte gefordert, bei den Regelsätzen zu kürzen. Zum Inkrafttreten der schwarz-roten Bürgergeldreform am 1. Juli sagte er dem Fokus, das Bürgergeld mit knapp 50 Milliarden Euro pro Jahr kann einen entscheidenden Beitrag zur Konsolidierung leisten. Unterstützung im Grundsatz kam von der CSU im Bundestag, scharfer Widerspruch dagegen vom Koalitionspartner SPD und aus der Opposition. Kampf gegen das Liegestuhlchaos. Griechenland will bei der Kontrolle von Stränden künftig verstärkt auf Drohnen- und Satellitenbilder setzen. Dem Parlament in Athen liegt ein entsprechender Gesetzentwurf vor.
3: Für Strandbarbesitzer in Griechenland heißt es künftig, nicht nur die Gäste im Blick behalten, sondern auch den Luftraum. Drohnen sollen kontrollieren, ob zu viele Liegestühle und Sonnenschirme aufgestellt werden, wer seinen Strandabschnitt etwas zu großzügig möbliert. Könnte statt voller Kasse bald eine saftige Rechnung vom Staat bekommen. Und während die Urlauber irgendwann unter dem Sonnenschirm einschlafen, macht die Drohne keine Siesta. Takis Athen.
1: Zum Fußball. Superstar Cristiano Ronaldo ist mit Portugal nur sehr verhalten in die WM gestartet. Der Mitfavorit kam gegen den Außenseiter Demokratische Republik Kongo nur zu einem 1:1 Unentschieden.
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1: Ich bin Ursula Winkler. Die USA zeigen sich im Kreis der G7-Staaten wieder konstruktiver. Zum Abschluss eines dreitägigen Gipfels in Evian verständigten sich die führenden demokratischen Wirtschaftsmächte auf gemeinsame Positionen zum Konflikt im Nahen Osten und zum Ukraine-Krieg. Kanzler Merz und der Gastgeber Frankreichs Präsident Macron bezeichneten den Gipfel als Erfolg.
2: Der Gipfel am Genfer See habe den demokratischen Wirtschaftsmächten eine enge Abstimmung ermöglicht, um auf die Krisen zu antworten und an den großen aktuellen Herausforderungen zu arbeiten, betonte Präsident Macron. Wenn die Gipfeleuphorie verflogen ist, muss sich aber erst noch zeigen, ob die in Evian gefundene Einigkeit hält. Kommen Europäer und die USA auf dem Weg zu einer Friedenslösung für die Ukraine voran? Und hält die Abmachung mit dem Iran, sodass Amerikaner und Europäer die Straße von Hormus wieder sicher befahrbar machen können und die Wirtschaft wieder in Schwung kommt? Michael Evers, Evian.
1: Das Europaparlament hat dem Vorhaben der umstrittenen Rückkehrzentren für abgelehnte Asylbewerber in Drittstaaten zugestimmt. Die EU-Staaten müssen noch final zustimmen, das gilt aber als Formalie.
3: In die geplanten Abschiebezentren außerhalb der EU sollen Ausreisepflichtige kommen, die nicht in ihre Herkunftsländer zurückgebracht werden können, etwa weil das Heimatland sich weigert, sie zurückzunehmen. Unbegleitete Minderjährige sollen dahin nicht abgeschoben werden, Familien mit Kindern dagegen schon. Daran gibt es Kritik von Flüchtlingsverbänden. Ebenso daran, welche Deals mit den jeweiligen Drittstaaten dann gemacht werden und zu welchem Preis. Noch ist unklar, welche Länder bereit wären, diese Zentren einzurichten. Laut Bundesinnenminister Dobrindt sollen noch in diesem Jahr Vereinbarungen getroffen werden. Tine Klimach, Nachrichtenredaktion.
1: Die Menschen in Deutschland haben im vergangenen Jahr ihre täglichen Einkäufe häufiger bargeldlos bezahlt. Das zeigt eine Studie der Bundesbank. Erstmals seit der ersten Analyse vor 18 Jahren lagen die bargeldlosen Bezahlmethoden vorn. 55% der Zahlungen erfolgten mit Karte oder Smartphone, 45% in bar. Zum Fußball. Superstürmer Harry Kane hat England einen perfekten Start in die WM-Titelmission beschert. Der Kapitän war mit einem Doppelpack der entscheidende Mann beim 4:2-Sieg im ersten Gruppenspiel gegen Kroatien. Zuvor hatte Portugal mit Topstar Cristiano Ronaldo gegen den Außenseiter Demokratische Republik Kongo nur ein 1:1 Unentschieden erreicht.
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1: Ich bin Ursula Winkler. Kanzler Merz geht davon aus, dass der Bundestag unmittelbar vor der parlamentarischen Sommerpause im Juli über das Mandat für einen möglichen Bundeswehreinsatz in der Straße von Hormuz entscheiden wird. Die Bundesregierung sei bereit, eine Feuerpause oder einen Waffenstillstand abzusichern, sagte Merz am Rande des G7-Gipfels.
2: Deutschland wird helfen. Es liegt in unserem Interesse, dass der Frieden hält. Wir brauchen einen stabilen Nahen und Mittleren Osten. Wir brauchen freie Seewege. Wir brauchen stabile Energiepreise. Unsere Hilfe kann auch ein militärisches Engagement vor Hormuz beinhalten. Ein entsprechendes Mandat wird die Bundesregierung dem Bundestag vorschlagen, wenn und sobald die entsprechenden Voraussetzungen gegeben sind.
1: Kanzler Merz in Evian. Die Bundesregierung hat zugesagt, bei einem Kriegsende ein Minenjagdboot und ein Versorgungsschiff zur Sicherung der Handelsroute zur Verfügung zu stellen. Beide Schiffe sind bereits im östlichen Mittelmeer. Ist der Staat beim Bürgergeld zu großzügig? Die Koalition hat lange darüber gestritten. Ab dem 1. Juli gelten nun neue Regeln. Innenminister Dobrindt sieht die Chance auf Milliardeneinsparungen. Kritik kam von der SPD und aus der Opposition.
3: Kürzungen bei der Grundsicherung würden weder erhebliche Einsparungen bringen, noch die Wirtschaft wieder in Schwung. Davon ist Bernd Rützel von der SPD überzeugt. Er ist der Vorsitzende des Sozialausschusses im Bundestag. Den Vorschlag des Innenministers hält er für realitätsfern. Genauso wie die Grünen im Bundestag. Dobrindts Politik sei unseriös. Auch der Sozialverband Deutschland blickt kritisch auf die Einsparpläne. Kürzungen bei der Grundsicherung würden das Existenzminimum angreifen, das verfassungsmäßig garantiert ist. Außerdem würde das Betroffene noch ärmer machen und die Gesellschaft weiter spalten. Fiona Reinhardt, Nachrichtenredaktion.
1: Das in Schorndorf bei Stuttgart leblos in einem Auto entdeckte Kleinkind ist nach ersten Ermittlungen der Polizei von seiner Mutter im Fahrzeug vergessen worden. Die 44-Jährige fand das etwa 20 Monate alte Mädchen erst nach mehreren Stunden am Nachmittag wieder im Auto. Die alarmierten Rettungskräfte konnten das Kind aber nicht mehr wiederbeleben. Zum Fußball. Superstürmer Harry Kane hat England einen perfekten Start in die WM-Titelmission beschert. Der Kapitän war mit einem Doppelpack der entscheidende Mann beim 4:2-Sieg im ersten Gruppenspiel gegen Kroatien. Zuvor hatte Portugal mit Topstar Cristiano Ronaldo gegen den Außenseiter Demokratische Republik Kongo nur ein 1:1 Unentschieden erreicht.
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